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1: Es ist 3.
0: Und jetzt geht's gemütlich durch die Nacht.

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1: Es ist 4 Uhr.
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1: Es ist 5 Uhr. Ich bin Tina Golatrella. Guten Morgen.
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1: Der Autohersteller Volkswagen will in den kommenden Jahren 50.000 Stellen streichen. Der Aufsichtsrat stimmte gestern Abend dem Sparpaket des Vorstands einstimmig zu. Der Stellenabbau sei notwendig, um den Konzern und seine Marken leistungsfähiger und wettbewerbsstärker aufzustellen, heißt es in einer Mitteilung. Ein Swissflug hat auf dem Weg von Zürich nach New York in Kanada notlanden müssen. Grund dafür war ein medizinischer Zwischenfall. Der betroffene Passagier wurde in St. John's in ärztliche Obhut übergeben, wie die Swiss gegenüber Kisten SDA mitteilte. Danach sei der Flug fortgesetzt worden. US-Präsident Donald Trump zieht im Streit um die Briefwahl erneut vor den Supreme Court. Er will eine Entscheidung einer Bundesrichterin aufheben lassen, die seine Pläne zur Einschränkung der Briefwahl vorläufig gestoppt hatte. Künftig soll die US-Post nur denjenigen einen Stimmzettel zustellen, die in einem neuen Wählerverzeichnis aufgeführt sind.
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1: In der Schweizer Fußballmeisterschaft verliert der FC Basel 1:2 gegen Sion und der FC Lugano schlägt Servet 1:0. Damit führt Lugano die Tabelle wieder an. Es gibt zurzeit keine Meldungen im Sendegebiet. Wir wünschen euch eine gute und eine sichere Fahrt. Es ist sonnig und fast wolkenlos mit 12 bis 17 Grad am Morgen und 30 Grad am Nachmittag. Die 0-Grad-Grenze liegt bei über 4000 Meter.
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1: Es ist 17:30.
2: Ich bin Tina Golatrella. Guten Morgen.
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2: Die Finanzen machen Schweizer Städten und Gemeinden am meisten Sorgen. Das zeigt eine Umfrage der Zürcher Hochschule ZHW bei über 180 Städten und Gemeinden. Für viele ist ein stabiler Finanzhaushalt die größte Herausforderung. Auch die Raumplanung sowie die Personalentwicklung beschäftigen die Gemeinden stark. Der Autohersteller Volkswagen will in den kommenden Jahren 50.000 Stellen streichen. Der Aufsichtsrat stimmte gestern Abend dem Sparpaket des Vorstands einstimmig zu. Der Stellenabbau sei notwendig, um den Konzern und seine Marken leistungsfähiger und wettbewerbsstärker aufzustellen, heißt es in einer Mitteilung. Ein Swissflug hat auf dem Weg von Zürich nach New York in Kanada notlanden müssen. Grund dafür war ein medizinischer Zwischenfall. Der betroffene Passagier wurde in St. John's in ärztliche Obhut übergeben, wie die Swiss gegenüber Kisten SDA mitteilte. Danach sei der Flug fortgesetzt worden.
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2: In der Schweizer Fußballmeisterschaft verliert der FC Basel 1:2 gegen Sion und der FC Lugano schlägt Servet 1:0. Damit führt Lugano die Tabelle wieder an. Es gibt zurzeit keine Meldungen im Sendegebiet. Wir wünschen euch eine gute und eine sichere Fahrt. Es ist sonnig und fast wolkenlos mit 12 bis 17 Grad am Morgen und 30 Grad am Nachmittag. Die 0-Grad-Grenze liegt bei über 4'000 Meter.

Guten Morgen miteinander. Es ist vielleicht auch euer letzter Arbeitstag von dieser Woche und sonst einfach so ein toller Start hoffentlich in den Freitag rein, jetzt mit Roxette und mit dem Aufruf an euch. Es ist der letzte Tag, wo wir die Wunschbeträge erfüllen auf Radio 32. Falls ihr noch einen habt oder gerne erfüllt hättet, unbedingt eingeben bei uns auf der Radio 32 App und dann kurz nach der 7 Uhr hören, ob wir euren Namen ziehen. Und jetzt Roxette, listen to your heart. Morgen zusammen.

0: Ganz einen guten Morgen, Mittelland. Schön, dass wir euch wecken am Freitag mit CC Top. Mit No Mercy, 80er, 90er oder dann wunderbare Nummern aus dem 18. von Louis Capaldi, Someone You Loved, auch der für euch parat. Genau gleich wie jetzt News Update, weil es ist Punkt 6.
1: Ich bin Melissa Steuri. Guten Morgen.
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1: Die Finanzen machen Schweizer Städten und Gemeinden am meisten Sorgen. Das zeigt eine Umfrage der Zürcher Hochschule ZHW bei über 180 Städten und Gemeinden. Für viele ist ein stabiler Finanzhaushalt die größte Herausforderung. Auch die Raumplanung sowie die Personalentwicklung beschäftigen die Gemeinden stark. Der Kanton Solothurn regelt den Einsatz von künstlicher Intelligenz an seinen Schulen. Ein neuer Leitfaden macht Vorgaben zu Datenschutz, Prüfungen und Unterricht. Gleichzeitig wird ab 2027 während 5 Jahren die separate Informatiklektion auf der Primarstufe gestrichen, berichtet die Solothurner Zeitung. Die Inhalte sollen künftig in andere Fächer integriert werden. Der deutsche Autohersteller Volkswagen will in den kommenden Jahren bis zu 50.000 Stellen streichen. Der VW-Aufsichtsrat hat gestern Abend einem entsprechenden Sparpaket zugestimmt, teilt der Konzern mit. Ungewiss ist auch die Zukunft von 4 Werken in Deutschland. Volkswagen prüft, wie man die Werke anders nutzen kann als für die Autoproduktion.
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1: In der 6. Runde der Fußball-Super League hat es am Abend 2 Spiele gegeben. Der FC Basel verliert 1-2 gegen Sion und der FC Lugano schlägt Servette 1-0. Damit ist Lugano in der Tabelle wieder Leader, gefolgt von IB und Basel.
0: Nicht im Moment los auf der Straße, wir kommen gut vorwärts. Jetzt 2:56.
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0: Das gibt nochmal einen wunderbaren und vor allem heissen Freitag. 14 Grad jetzt schon zum Aufstehen, zum Beispiel zu Herkingen. 31 Grad gibt es heute am Nachmittag, das mit blauem Himmel und viel Sonne.
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0: Und mit viel toller Musik jetzt für euch am Start. CC Top, Gimme All Your Loving. Guten Morgen am Freitag.
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0: Guten Morgen zusammen am Freitag. Radio 32 haben wir hier eingeschaltet im Mittelland. Jetzt 11 ab 6 Uhr. Und es ist ja für euch vielleicht schon ein bisschen speziell der 4. September. Aber noch viel wichtiger, heute ist der letzte Tag im Mittelland, wo wir eure Wünsche erfüllen.
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0: Was war das für ein Käferfest gewesen? Die letzten drei Wochen? Jeden Morgen hat jemand von euch den Herzenswunsch von uns gezahlt bekommen. Gorin Erb, der sich über einen neuen Ping-Pong-Tisch für die ganze Familie freut.
2: Ich bin gerade sprachlos,
0: wirklich. Ja, die Luana auch, gell? Zahlen wir die Steuern oder die Autoreparatur von Christian Halecker?
3: Ja, merci vielmals. Geile Sache. Das ist mega lieb.
0: Ja. Unglaublich gern. Und Mittelland, heute könnte es genau noch euren Wunschbetrag sein, den wir als allerletztes ziehen. In einer Stunde genau etwas sind vielleicht eher am Jubeln. Unbedingt also jetzt noch eingeben, so Last Chance mässig bei uns auf der Radio 32 App, was ihr euch von Herzen gerne würdet wünschen, weil wir zahlen heute den letzten, allerletzten Wunschbetrag.
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0: Was für ein wunderbarer Song, Luis Capaldi. Euer Start in Freitag rein, hier bei uns bei Radio 32. Und vielleicht überlegt ihr euch gerade noch, was ihr zum Arbeiten könntet anlegen heute. Aber dann auch noch gerade passt, zum direkt ins Feierabendbier gehen und hier Mittelland. Sehen wir uns vielleicht sogar. Das Argovia-Fest startet nämlich heute Abend mit dem Beizli-Fest und das legendär, immer auf dem Bierfeld, zusammen mit euch.
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4: Ja, man kann die ganzen Baren und Fressbuden ausprobieren, ohne dass man ein Konzert verpasst.
5: Ich finde das Bier sehr fein.
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0: Ja, und dann morgen der grosse Open-Air-Tag mit so vielen tollen Konzerten, dass so zum Beispiel Ray Dalton, Cool Savage, Anna Rosinelli, alle sind sie am Start und ganz sicher eine Mega-Party. Spätestens bei ihm, der Baschi. Auch dabei morgen auf dem Bierfeld Argoia-Fest, am Freitag mit dem Beizli-Fest, am Samstag mit dem grossen Open-Air-Tags-Weekend-Programm für euch. Und es gibt auch noch Tickets, das online bei uns.
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0: Aufstehen mit den Backstreet Boys könnt ihr auf Radio 32. Oder wir haben euch die Irene Cara parat, 80er Sound. Shania Twain. Ihr Song aus dem 99. Don't Impress Me Much. Genau gleich wie Nickelback aus dem 14. Alles für euch parat, um euren Start in Freitag gerade noch etwas besser zu machen.
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0: Jetzt ist es Freitagmorgen, 6:30 Uhr, das sind Nachrichten.
3: Ich bin Melissa Steuri, guten Morgen.
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3: Die Finanzen machen Schweizer Städten und Gemeinden am meisten Sorgen. Das zeigt eine Umfrage der Zürcher Hochschule ZHW bei über 180 Städten und Gemeinden. Für viele ist ein stabiler Finanzhaushalt die größte Herausforderung. Auch die Raumplanung sowie die Personalentwicklung beschäftigen die Gemeinden stark. Der Kanton Solothurn regelt den Einsatz von künstlicher Intelligenz an seinen Schulen. Ein neuer Leitfaden macht Vorgaben zu Datenschutz, Prüfungen und Unterricht. Gleichzeitig wird ab 2027 während 5 Jahren die separate Informatiklektion auf der Primarstufe gestrichen, berichtet die Solothurner Zeitung. Die Inhalte sollen künftig in andere Fächer integriert werden. Ein Swiss-Flug ist auf dem Weg von Zürich nach New York außerplanmäßig in Kanada gelandet. Grund war ein medizinischer Zwischenfall, teilt die Swiss mit. Bereits in den vergangenen Wochen hatte es 2 Zwischenfälle bei Flügen der Swiss gegeben. Beide Male war Rauchentwicklung an Bord die Ursache. Die USA untersuchen einen möglichen Raketenangriff auf eine Hochzeitsfeier im Iran. Iranische Medien berichteten von 4 Toten und dass die USA die Rakete abgefeuert haben soll. US-Vizepräsident J.D. Vance sagte vor den Medien, er sei skeptisch gegenüber Berichten iranischer Staatsmedien. Die USA würden Zivilisten nicht gezielt angreifen. Nun wollen die USA untersuchen, was genau passiert ist.
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3: In der 6. Runde der Fußball-Super League hat es am Abend 2 Spiele gegeben. Der FC Basel verliert 1:2 gegen Sion und der FC Lugano schlägt Servette 1:0. Damit ist Lugano in der Tabelle wieder Leader, gefolgt von IB und Basel.
0: Guten Morgen zusammen, ein Blick auf die Strasse. Hier hat es einen Unfall gegeben auf der A1 Richtung Zürich zwischen Aarau-West und Aarau-Ost. Stehen im Moment ein bisschen länger wegen diesem Unfall. Sonst läuft es. Gute und sichere Fahrt euch in den Freitagmorgen rein.
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0: Wettermässig gibt es einen wunderbaren, einen heissen Tag heute mit 31 Grad.
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1: Und jetzt gehen wir zurück ins Jahr 1999 und zwar zu der kanadischen Sängerin, zu der Shania Twain. That don't impress me much. Guten Morgen. Geben wir dem Freitag, was er verdient, gute Sounds und

0: Noch früh am Morgen, aber wenn es Freitag ist, geht doch das auch am frühen Morgen ein bisschen einfacher, oder? Mittelland mit dem Aufstehen. Und da auf Radio 32 sowieso, wo wir Schritt für Schritt Richtung Weekend gehen. Und das heisst auch, liebe Schwingfans, wo es ja ganz einen Haufen von euch da gibt bei uns im Mittelland. Morgen ist es endlich Saison-Highlight mit dem Kirchberger.
1: Das ist natürlich mega schön und mega toll. Und halt auch eine Ehre, sie dürfen mitschwingen. Sowieso, ich bin mega jung und dann schon mal die Luft schnuppern. Das ist halt mega cool und dann gegen die Grossen nehmen, das ist immer ein mega Erlebnis. Egal, ob man verliert oder gewinnt.
0: Der Solothurner, der Sinischa Lüscher, gehört zu den stärksten Schwinger in der Schweiz, wo morgen auch dabei ist, das Kirchberg, wo es um ganz viel Raum und Ehre geht. Grenzen werden nämlich keine verteilt, es zählt wirklich nur der Sieg.
1: Natürlich, wer will nicht gewinnen? Alle wollen gewinnen. Das ist super, das ist auch immer ein cooles Gefühl, aber manchmal gibt es halt noch stärkere.
0: Wir drücken Däume allen Nordwestschweizer Mohn am Kirchberger schwingen mit dem Sinischa Lüscher, Marius Frank, Jonas Glutz oder dem Aargauer zum Beispiel rund um Nick Alpiger. Und bei uns heisst es jetzt, nicht gerade Muckis parat machen zum Losschwingen, sondern einfach mal einen Kaffee gönnen und so richtig Wochenende starten. Hier mit uns mit Radio 32.
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0: Mit Gloria, wo wir euch gerne drin begleiten, obwohl Mittelland, ich muss zugeben. Heute bin ich irgendwie ein bisschen nervös, weil heute erfüllen wir euch letzten Wunschbetrag.
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0: Eine Übernachtung im Europapark, Ferien zum runden Geburtstag, die Steuern, Autoreparatur, ein Rasenmäher-Roboter oder eine runde Türräume für die ganze Klasse vom Sohn und noch so viel mehr Sachen, die wir euch in den letzten drei Wochen gezahlt haben. Unglaublich cool, die Emotionen, die Freude, die wir bei euch haben dürfen auslösen.
2: Ich bin gerade sprachlos, glücklich.
3: Oh, merci vielmals. Geile Sache. Das ist mega lieb.
2: Juhu!
0: Ja, da stellt es mir wirklich gerade wieder die Hörlitzberg. Wunderbar. Und jetzt heute one last time. Heute zahlen wir jemandem von euch auch noch den Herzenswunsch, den Betrag, den ihr bei uns auf der Radio 32 App eingegeben habt oder noch könnt. Es ist noch offen. Last Minute-mässig unbedingt euch ein Glück probieren. So in circa 20 Minuten auf die 10 ab 7 ziehen wir dann den oder die letzte von euch, wo auch noch von uns den Wunschbetrag gezahlt bekommt.
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0: Oder natürlich auch The Bee Gees. You win again. Passend. Für Radio 32 zahlt alles, wo in die letzte Runde geht, nach den News. Und dann kommt auch Fornan Blanz, WhatsApp oder Olivia Dean. Ganz neu. Wunderbare Nummer, so easy. Hoffentlich genauso wie euch am Freitagmorgen.
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0: Punkt 7 jetzt an diesem Freitagmorgen, das sind die Infos für euch.
3: Ich bin Melissa Steuri. Guten Morgen.
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3: Die Schweiz muss doch länger auf ihr neues Patriot-Flugabwehrsystem aus den USA warten. Und günstiger wird es auch nicht, zeigen Recherchen von SRF. Der Bund hatte gehofft, dass Deutschland einen Teil seiner Patriot-Systeme früher an die Schweiz abtritt. Dadurch hätten sich die Mehrkosten von mindestens 1,7 Milliarden auf 1 Milliarde reduziert. Die Gespräche mit Deutschland und den USA sind aber gescheitert. Die Finanzen machen Schweizer Städten und Gemeinden am meisten Sorgen. Das zeigt eine Umfrage der Zürcher Hochschule ZHW bei über 180 Städten und Gemeinden. Für viele ist ein stabiler Finanzhaushalt die grösste Herausforderung. Auch die Raumplanung sowie die Personalentwicklung beschäftigen die Gemeinden stark. Der Kanton Solothurn regelt den Einsatz von künstlicher Intelligenz an seinen Schulen. Ein neuer Leitfaden macht Vorgaben zu Datenschutz, Prüfungen und Unterricht. Gleichzeitig wird ab 2027 während 5 Jahren die separate Informatiklektion auf der Primarstufe gestrichen, berichtet die Solothurner Zeitung. Die Inhalte sollen künftig in andere Fächer integriert werden. Der deutsche Autohersteller Volkswagen will in den kommenden Jahren bis zu 50.000 Stellen streichen. Der VW-Aufsichtsrat hat gestern Abend einem entsprechenden Sparpaket zugestimmt, teilt der Konzern mit. Ungewiss ist auch die Zukunft von 4 Werken in Deutschland. Volkswagen prüft, wie man die Werke anders nutzen kann als für die Autoproduktion.
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3: In der 6. Runde der Fußball-Super League hat es am Abend 2 Spiele gegeben. Der FC Basel verliert 1:2 gegen Sion und der FC Lugano schlägt Servette 1:0. Damit ist Lugano in der Tabelle wieder Leader, gefolgt von IB und Basel.
0: Guten Morgen zusammen auf der A1. Braucht ihr noch ein bisschen Geduld in Richtung Bern zwischen Niederbipp und Wangen an der Aare? Das ist die einzige Meldung, aber, die wir für euch haben. Darum gute und sichere Fahrt.
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0: Wettermässig wird es richtig gut. Heute noch mal ganz, ganz viel Sonne fürs Mittelland. 14 Grad jetzt etwa zum Aufstehen. 31 heiße Grad gibt es dann am Nachmittag.
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1: Oh, und mit Land, ich sage so, ich bin richtig im Studio am Umtigern, weil ich so nervös bin, dass wir jetzt gerade den letzten Wunschbetrag ziehen von euch. Dass jetzt irgendjemand dann als letztes noch richtig glücklich wird heute Morgen und wir den Wunschbetrag von ihm oder ihr könnt zahlen. Sogar Susanne und Heinz haben geschrieben, sie hören von Chicago aus und sind auch wirklich am Mitfiebern. Oh, das pöpperlet mein Herz wirklich gerade noch ein schneller. Wir geben euch nochmal zwei Songs so ein bisschen zum Abfahren, weil wenn es mir schon so geht, wie geht es dann euch, oder? Zwei Songs, Zeit zum Abfahren, Zeit zum euch nochmal anmelden auf der Radio 32 App und dann lösen wir auf, dann ziehen wir den letzten oder die letzte Gewinnerin.
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0: Guten Morgen am Freitag. Wow, leck du mir. Also meine Pumpe, die geht wirklich so richtig. Also er irgendwie ums Haus herumgesäckelt. Aber ich weiss, dass es wie euch noch viel mehr mitfiebern ist. Wir gehen unseren Wunschbeträgen. Heute, jetzt, den allerletzten, den wir erfüllen.
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0: Meine Däume, die sind so fest gedruckt für euch. Gestern sind auch noch ganz viele am Käsetag vorbeigekommen und haben gesagt, wie sie am Mitfiebern sind. Und ich also wirklich auch mit euch. Darum machen wir es doch jetzt einfach kurz und schmerzlos. Oder wie so ein Pflaster abziehen, aber im Positiven natürlich. Ich sage jetzt einfach den letzten Namen. Wir ziehen jetzt den letzten Namen von euch, der den Wunschbetrag von uns zahlt, überkommt. Zwei Songs Zeit hat, um bei uns ins Studio anzuhören. Also, Hörer haben wir hoffentlich ready. Wir den Namen. Puh, Sarah Linder von diesen Dingen. Dir zahlen wir den letzten Wunschbetrag. Du kommst von uns deinen fehlenden Betrag über, dass du und deine Familie wieder in die Ferien könnt. 980 Franken gehören dir, Sarah, wenn du jetzt anrufst. 0848 332 332. Das ist die Nummer und alle, die Sarah Linder von diesen Dingen kennen, helfen ihr, den Wunschbetrag überzukommen. Meldet ihr, dass sie anrufen soll. 0848 332 332.
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0: Das ist Radio 32 am 20 ab Sydney, wo der letzte Wunschbetrag raus ist.
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0: Drei Wochen lang haben wir euch können glücklich machen, haben wir so viele Emotionen bei euch auslösen Mittelland. Und heute Morgen jetzt also die letzte Gewinnerin gezogen. Und zwar Sarah Linder von diesen Dingen. Ihnen haben noch 980 Franken, so ist es richtig, gefällt für die Sommerferien. Oder besser gesagt, den Sommer vielleicht ein bisschen zu verlängern. Und sie hat angerufen. Guten Morgen, das ist Jasmin.
2: Guten Morgen, das ist Sarah. Hat es noch gelangt?
0: Es hat so etwas von gelangt.
2: Hey, mein Mann hat mir gerade geschrieben, weil ich bin jetzt gerade zum Auto ausgestiegen, weil ich auf eine Baustelle muss. Und er lässt wirklich alle Morgen mit. Und dann habe ich gedacht, oh, jetzt muss ich gerade anrufen.
0: Und alles richtig gemacht, Sarah. Wir zahlen dir, deinem Mann, deiner Family den letzten Betrag, der fehlt für die Ferien, die 980 Franken.
2: Wow, merci, viel wow. Ah, danke schön. Absoluter Wahnsinn. Ja, gerade am ganzen Körper Hühnerhaut. Ja, so Freude im Fall. Dir machen diese Riesenfreude.
0: Wow, mega schön. Sehr, sehr gern. Ja. Wo gehen ihr denn in die Ferien?
2: Wir gehen einfach auf Tenero, auf einen Campingplatz, wo wir seit Jahren schon gehen. Und wir sind eigentlich immer mega fest sparen für das. Und ja, es ist nicht immer so einfach, wenn wir eine junge Familie sind, genau. Und ja,
0: mega schön! Ja. Hey, jetzt kommen wir also das Geld von uns über.
2: Es ist einfach der absolute Wahnsinn. Ja, Hühnerhaut, ja, Tränendauge, ja, mega, mega Freude. Merci vielmals.
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0: Ganz einen guten Morgen mit dem Bruno Mars, mit Foreigner in der nächsten halben Stunde. Schön dürfen wir euch durch den Freitagmorgen durchbegleiten mit 80er Sound, mit 90er Klassiker, Ace of Base oder dann etwas aktueller. Sia mit dem Motto für den Freitag, wenn es richtig Wochenende geht, Unstoppable. Mit dem einen wunderbaren Morgen euch.
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0: Es ist der Freitagmorgen und jetzt 7:30 Uhr.
11: Ich bin Melissa Steuri. Guten Morgen.
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11: Die Schweiz muss doch länger auf ihr neues Patriot-Flugabwehrsystem aus den USA warten. Und günstiger wird es auch nicht, zeigen Recherchen von SRF. Der Bund hatte gehofft, dass Deutschland einen Teil seiner Patriot-Systeme früher an die Schweiz abtritt. Dadurch hätten sich die Mehrkosten von mindestens 1,7 Milliarden auf 1 Milliarde reduziert. Die Gespräche mit Deutschland und den USA sind aber gescheitert. Kinderärztinnen und Kinderärzte behandeln immer häufiger Kinder wegen Problemen in der Schule. Laut einer Studie von GFS Bern sind 44% mindestens einmal täglich damit konfrontiert. Oft geht es um Mobbing, Unter- oder Überforderung oder um Probleme mit Lehrpersonen. Fast alle befragten Kinderärzte sind überzeugt, dass sich ein Teil der Probleme besser in der Schule selbst lösen ließe. Der Kanton Solothurn regelt den Einsatz von künstlicher Intelligenz an seinen Schulen. Ein neuer Leitfaden macht Vorgaben zu Datenschutz, Prüfungen und Unterricht. Gleichzeitig wird ab 2027 während 5 Jahren die separate Informatiklektion auf der Primarstufe gestrichen, berichtet die Solothurner Zeitung. Die Inhalte sollen künftig in andere Fächer integriert werden.
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11: In der 6. Runde der Fußball-Super League hat es am Abend 2 Spiele gegeben. Der FC Basel verliert 1:2 gegen Sion und der FC Lugano schlägt Servette 1:0. Damit ist Lugano in der Tabelle wieder Leader, gefolgt von IB und Basel.
0: Guten Morgen zusammen, wir haben euch noch eine Meldung und zwar, wenn ihr Richtung Zürich fahrt, aber auch Ost braucht ihr gerade etwa so 10 Minuten länger, weil es stockert. Sonst aber läuft es im Mittelland und da wünschen wir euch ganz eine gute Fahrt.
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0: Wettermässig heute noch ein richtig heißer Sommertag mit ganz viel Sonne, ganz wenig Wolken und heissen 31 Grad.
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0: So, und jetzt Mittelland sind wir ready für euch mit unserem Spiel mit dem 5x5. Ihr fehlt nur noch, darum jetzt anmelden. Bei uns auf der Radio 32 App, wenn ihr mitspielen wollt. Um den Jackpot von 500 Stutz machen wir gerne nach den nächsten beiden Hits. Guten Morgen!
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0: Es ist Freitag, ihr habt hoffentlich auch den passenden Mut dazu und jetzt auch zum Spielen.
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0: Einer ist aber ganz sicher im Freitagsmodus.
2: Definitiv. Guten Morgen,
0: guten du aber Morgen.
2: Hoffentlich
0: auch. Ja, sicher, sicher. Tommy Sitter und bei uns in der Leitung heute Morgen Claudia Baski. Baski, sag ich es richtig?
3: Ja, das ist richtig.
0: Das ist
3: schönen
0: richtig.
3: Guten Morgen.
0: Schönen guten Morgen von Walde.
3: Von Walde. Das ist ganz in der Nähe von Schäftle und von Rienach im Aargau.
0: Okay, gut, haben wir auch wieder etwas gelernt. Mhm. Ein Grenzgänger in dem Fall von Kanton zu Kanton. Mit wem willst du gerne zusammenspielen?
3: Ich würde gerne mit dem Domi spielen.
0: Gut. Das ist eine strenge Woche.
2: Ja, ich merke es. Also,
0: Claudia, okay, du sagst mir gerne als erstes etwas zu Militär.
3: Soldat.
0: Soldat, ja. So, nachher Fußball.
3: Ball.
0: Ball?
3: Mhm.
0: Dann Vorhang.
3: Fenster.
0: Fenster, ja. Und Mixer.
3: Shake.
0: Shake?
3: Aha.
0: Als letztes noch Kopfhörer.
3: Musik.
0: Ja, das ist gut. Passt ja zum Radio. Ich rufe ihn rein. Ich rufe ihn rein. Könnt gut kommen.
2: Also Claudia.
3: Hi.
0: Als erstes Militär.
2: Militär.
0: Militär.
2: Rekrutenschuh. Soldat.
0: Ja, gerade wollte ich sagen, wenn, das ist doch, wenn du eins weiter bist, oder?
2: Ja. Zuerst bist du Rekrut, dann Soldat.
0: Super. Dann nehmen wir das. Ja. Fußball.
2: Sicher eine Mannschaft gesagt, oder? Nicht?
3: Darfst
0: nicht
3: sagen, gell?
0: Ja. Nein, du darfst nicht helfen. Es
3: ist
0: wirklich kein.
3: Das ist ganz einfach.
0: Ja, das ist jetzt genug gesagt.
2: Fußball?
0: Ja. Ja, also
2: das ist echt ein Fußball. Aha.
0: Ball.
2: Okay.
0: Jetzt frage ich dich, Tommy. Fenster.
2: Putzen.
0: Oh nein, Entschuldigung! Ah!
2: Was?
3: Oh, du bist so ein Tolli. Ich hätte dich gern.
0: Ja, was?
2: Wege?
0: Vorhang. Oder Vorhang?
2: Aha. So wie Fenster sagen.
0: Ja.
2: Ah, gut, Fenster.
0: Mann! Ja, gut, ja, der muss ja. Aber jetzt Mixer.
2: Thermomix.
0: Den kann ich nicht geben, wirklich. Shake, hat sie gesagt.
2: Ah,
0: so
2: ja.
0: Und Kopfhörer?
2: Hoffentlich läuft da immer nur Musik von Radio 2.
3: Yes! Oh, ich hasse das. Wie toll! Das ist ja cool.
0: Das ist so ehrlich. Schutz am Wochenende.
3: Ganz herzlichen Dank, ich kann es wirklich gerade brauchen. Es ist so toll.
0: Perfekt. Sehr geil.
2: Liebe Grüße, Argo.
0: Jo, tschüss.
2: Tschüss.
3: Macht's gut,
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0: Euer Start in Donnerstag mit den besten Hits. Queen gerade gehört zum Beispiel zum Aufstehen Mittelland und auch schon ein bisschen Weekend-Vibes verteilen, wo wir natürlich Schritt für Schritt darauf herarbeiten und uns dann ja sogar vielleicht sehen am Wochenende. Grosses Fest auf dem Bierfeld startet heute mit dem Beizli-Fest am Argovia-Fest und dann morgen das grosse Open Air.
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0: Es ist wirklich immer richtig, richtig gut. Darum eine dicke Empfehlung von mir an euch, das Argovia-Fest 2026. Mit dem coolen Savage, Ray Dalton, Anna Rossinelli oder auch der Baschi gibt es für euch live am Samstag, also morgen im Bierfeld. Und für kurz entschlossene, spontane, heute schon das Beizli-Fest, wo ihr euch Tickets könnt dazu schnappen online bei uns, haben wir noch die letzten für euch parat. Und jetzt Schritt für Schritt durch den Freitagmorgen mit dem David Guetta.

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Guten Morgen mit Hungry Eyes oder Uptown Girl. Wir begleiten euch hier Freitagmorgen rein mit wunderbarer Musik aus den 80er und den 90er. 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

0: Higher Power. Aus 21 für euch bereit nach dem News-Update.
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0: Genau 8 hat es jetzt geschlagen. Das sind die News dazu.
8: Ich bin Melissa Steuri. Guten Morgen.
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8: Die Schweiz muss doch länger auf ihr neues Patriot-Flugabwehrsystem aus den USA warten. Und günstiger wird es auch nicht, zeigen Recherchen von SRF. Der Bund hatte gehofft, dass Deutschland einen Teil seiner Patriot-Systeme früher an die Schweiz abtritt. Dadurch hätten sich die Mehrkosten von mindestens 1,7 Milliarden auf 1 Milliarde reduziert. Die Gespräche mit Deutschland und den USA sind aber gescheitert. Kinderärztinnen und Kinderärzte behandeln immer häufiger Kinder wegen Problemen in der Schule. Laut einer Studie von GFS Bern sind 44% mindestens einmal täglich damit konfrontiert. Oft geht es um Mobbing, Unter- oder Überforderung oder um Probleme mit Lehrpersonen. Fast alle befragten Kinderärzte sind überzeugt, dass sich ein Teil der Probleme besser in der Schule selbst lösen ließe. Nördlich von Köln in Deutschland ist ein verdächtiger Gegenstand bei einer Stromanlage gefunden worden. Das hat einen großen Polizeieinsatz ausgelöst. Die Behörden gehen von einem Sabotageakt aus. Hinweis darauf gibt ein Bekennerschreiben. Darin sind auch andere Verdachtsfälle in Deutschland erwähnt worden. Schon am Dienstag war es an einem Umspannwerk westlich von Köln sowie in Südbrandenburg zu einem Vorfall gekommen. Kuba hat damit begonnen, seine Wirtschaft zu öffnen. Neu können etwa ausländische Investoren Immobilien kaufen, teilt die kubanische Regierung mit. Zudem erhalten staatliche Unternehmen mehr Autonomie und der Privatsektor darf direkt importieren und exportieren. Mit diesen Maßnahmen will Kuba seine Wirtschaft wieder ankurbeln. Diese hatte zuletzt stark unter den Sanktionen der USA gelitten.
0: Es ist kurz nach der Nacht am Morgen und auf der Straße da läuft's.
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0: Die Sonne die kommt langsam für ein Mittelland, strahlt euch vielleicht schon ein bisschen an und bleibt den ganzen Tag. Macht, dass es heiß wird heute mit um die 31 Grad.
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0: Und Mittelland, genau gleich wie viele von euch, bin ich auch schon ein bisschen gehypt auf morgen, weil morgen findet Saison-Highlight im Schwingen statt. Kirchberger in Zürich-Wied und wir sind natürlich für euch mit dabei, schauen auch ein bisschen führen, wie es unseren Nordwestschweizer so geht, einen Tag vor dem grossen Highlight. Das nach den nächsten beiden Hits. Guten Morgen euch.
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0: Perfekt. Um so richtig gemütlich mit der ersten Tasse Kaffee in Freitag rein starten. Und ja, logisch, Mittelland denken wir dann schon zusammen. Ein bisschen ans Wochenende auf dem 32. Und ich bin wirklich auch ein bisschen gehypt auf morgen. Ich weiss, an einem Schwingfest geht es Schwingfans geht es auch so, weil das Saison-Highlight ansteht. Morgen treffen die besten Schwinger vom Land aufeinander in Zürich am Kirchberger, wo auch der Solothurner, der Marius Frank, dazugehört.
1: Vor allem so ein bisschen Vorfreude und denkst eigentlich die ganze Saison dran und alles und darum vielleicht auch ein bisschen angespannt. So, ja.
0: Ja, logisch, wenn man zu den Besten von den Besten gehört und mit denen eben zusammengreifen kann. Morgen am Kirchberger am Saison-Highlight auch für den Solothurner.
1: Ja, ich sage, der Einmarsch ist sicher sehr speziell. Das ist mir eigentlich schon ein bisschen Gänsehaut. Und ja, auch sonst, einfach, wenn du in der Arena bist, am Schwingen und einfach die ganze Atmosphäre. Das ja.
0: Am 8. geht's los mit dem Einmarsch. 8:30 anschwingen. Unsere Däume sind natürlich gedruckt für alle Berner und Solothurner. Vertreter am Kirchberger Solothurner zum Beispiel. Auch noch mit dem Jonas Glutz und Sinischa Lüscher. Und jetzt für euch weiterhin ganz gute Musik für den Start in Freitag. Schön, sind ihr da.

Radio 32 und den kennt ihr auch bestens. Noch vor dem News Update, jetzt für euch Survivor mit Eye of the Tiger oder auch Timberland, Tears for Fears, alles grosse Hits und mehr für euch hier auf Radio 32. Gerne dort die Boxen durchbringen zu euch, an euch am Freitagmorgen, wo wir zusammen reinstarten, hoffentlich mit viel Kaffee und ganz guter Laune.

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0: Radio 32, euer Radio, das euch gut und vor allem mit den besten Hits im Freitag begleitet. Bangles oder dann Runaway Train. 92er und aus dem 14. Mr. Props. Waves. Gibt's so ein bisschen den Vibe für den Freitag.
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0: Das ist der 4. September, jetzt 8:30.
9: Ich bin Melissa Steuri. Guten Morgen.
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9: Der Solidaritätsbeitrag über 2 Millionen Franken der Migro für dürregeplagte Landwirtschaftsbetriebe ist gefragt. Das schreiben die Tamedia-Zeitungen. Demnach kann jeder berechtigte Betrieb mit 5.000 bis 15.000 Franken rechnen. Der Solidaritätsbeitrag wird aber auch kritisiert. Viele Betriebe hätten lieber generell höhere Produzentenpreise statt einer einmaligen Zahlung. Die Schweiz muss doch länger auf ihr neues Patriot-Flugabwehrsystem aus den USA warten. Und günstiger wird es auch nicht, zeigen Recherchen von SRF. Der Bund hatte gehofft, dass Deutschland einen Teil seiner Patriot-Systeme früher an die Schweiz abtritt. Dadurch hätten sich die Mehrkosten von mindestens 1,7 Milliarden auf 1 Milliarde reduziert. Die Gespräche mit Deutschland und den USA sind aber gescheitert. Kinderärztinnen und Kinderärzte behandeln immer häufiger Kinder wegen Problemen in der Schule. Laut einer Studie von GFS Bern sind 44% mindestens einmal täglich damit konfrontiert. Oft geht es um Mobbing, Unter- oder Überforderung oder um Probleme mit Lehrpersonen. Fast alle befragten Kinderärzte sind überzeugt, dass sich ein Teil der Probleme besser in der Schule selbst lösen ließe. Nördlich von Köln in Deutschland ist ein verdächtiger Gegenstand bei einer Stromanlage gefunden worden. Laut Medienberichten handelte es sich um eine Art Abschussvorrichtung für selbstgebaute Raketen. Die Behörden gehen von einem Sabotageakt aus mit dem Ziel, die Stromversorgung gezielt zu attackieren. Schon am Dienstag hatte es ähnliche Vorfälle an einem Umspannwerk westlich von Köln sowie in Südbrandenburg gegeben.
0: Auf der Strasse, da läuft's. Wir haben keine Meldungen für euch. Ich wünsche eine ganz gute und sichere Weiterfahrt.
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0: Wettermässig wunderbar und auch ein bisschen heiss heute am Nachmittag mit um die 31 Grad.
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0: Und heute Morgen ist es nochmal emotional geworden. Sarah Linder von diesen Dingen hat den letzten Wunschbetrag gezahlt bekommen von uns von Radio 32, zahlt alles. Jetzt hören wir nochmal sehr gerne auf den Moment zurück, den sie gewonnen hat nach den nächsten beiden Hits, weil es ist wirklich sehr emotional und vor allem wunderbar gewesen.
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0: Guten Morgen. 20 vor 9 jetzt dann gerade auf Radio 32, wo es heute nochmal richtig emotional geworden ist.
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0: Kurz nach der 7 haben wir heute den allerletzten Wunschbetrag dürfen zahlen. Und zwar heute Morgen von der Sarah Linder von «Dere Dinge». Sie hat sich 980 Franken gewünscht für Campingferien mit ihrer Familie und hat mega schnell angerufen, aber das Gefühl gehabt, dass sie vielleicht ein bisschen zu spät ist, weil ihr Mann hat sie müssen daran erinnern.
2: Hey, im Fall, mein Mann hat mir gerade geschrieben, weil ich bin jetzt gerade zum Auto ausgestiegen, weil ich auf eine Baustelle muss. Und er lässt wirklich alle Morgen mit. Und dann habe ich gedacht, oh, jetzt muss ich gerade anrufen.
0: Und jetzt gibt es die Campingferien für Zara und ihre Familie?
2: Wir gehen einfach auf Tenero, auf einen Campingplatz, wo wir seit Jahren schon gehen. Und wir sind eigentlich immer mega fest sparen für das. Und ja, es ist nicht immer so einfach, wenn wir eine junge Familie sind, genau. Und ja,
0: Wunderbare Emotionen heute Morgen von der Sarah Linder von diesen Dingen, die 980 Franken gewinnt für sie und ihre kleine Familie.
2: Es ist einfach der absolute Wahnsinn. Ja, Hühnerhaut, ja, Tränen, ja, mega, mega Freude.
0: Sehr, sehr gern. Und Mittelland, wir haben uns gedacht, es ist ja so wunderbar, euch die Freude zu machen, euch die Emotionen überzubringen für die Wunschbeträge. Und jetzt sind wir gerade etwas am Austüfteln, damit ihr bei uns auf Instagram so in den nächsten Stunden mal drauf könnt. Und dann gibt es einen Beitrag bei uns auf der Radio 32 Seite auf Instagram, wo ihr noch 500 Franken als Bonuschance, als Zusatz könnt gewinnen. Wir ziehen es also noch ein bisschen weiter mit euch beschenken.
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0: Euer Start in Freitag rein, hier bei uns bei Radio 32. Und vielleicht überlegt ihr euch gerade noch, was ihr zum Arbeiten könntet anlegen heute. Aber dann auch noch gerade passt, um direkt ins Feierabendbier zu gehen und hier Mittelland. Sehen wir uns vielleicht sogar. Das Argovia-Fest startet nämlich heute Abend mit dem Beizli-Fest und das legendär, immer auf dem Bierfeld, zusammen mit euch.
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0: Ja, und dann morgen der grosse Open Air Tag mit so vielen tollen Konzerten. Zum Beispiel Ray Dalton, Kool Savast, Anna Rosinelli. Alle sind sie am Start und ganz sicher eine mega Party. Spätestens bei ihm, der Baschi. Auch dabei morgen auf dem Bierfeld Argoia Fest. Am Freitag mit dem Beizli Fest, am Samstag mit dem grossen Open-Air-Tag, das Weekend-Programm für euch. Und es gibt auch noch Tickets, das online bei uns.

0: Das ist euch am Morgen am Freitag. Mit Clip of Marley in der nächsten halben Stunde. Oder Blondie mit Maria. 80er, 90er. Und dann dürfen natürlich Musik aus dem Jahr 2015 zum Beispiel nicht fehlen. Mit der Adele und Hello.
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0: Guten Morgen, Mittelland. Jetzt ist es 9 Uhr. Das sind News für euch.
8: Ich bin Melissa Steuri. Guten Morgen.
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8: Der Solidaritätsbeitrag über 2 Millionen Franken der Migros für dürregeplagte Landwirtschaftsbetriebe ist gefragt. Das schreiben die Tamedia-Zeitungen. Demnach kann jeder berechtigte Betrieb mit 5.000 bis 15.000 Franken rechnen. Der Solidaritätsbeitrag wird aber auch kritisiert. Viele Betriebe hätten lieber generell höhere Produzentenpreise statt einer einmaligen Zahlung. Für hunderte geplante neue Stellen beim Bundespersonal gibt es zu wenig Arbeitsplätze. Das berichtet der Blick mit Verweis auf interne Dokumente. Das Bundesamt für Bauten und Logistik warnt, die zusätzlichen Mitarbeitenden könnten kaum alle in bestehenden Gebäuden untergebracht werden. Verteidigungsminister Martin Pfister will mehr Personal wegen der geplanten Erhöhung der Mehrwertsteuer. Nördlich von Köln in Deutschland ist ein verdächtiger Gegenstand bei einer Stromanlage gefunden worden. Laut Medienberichten handelte es sich um eine Art Abschussvorrichtung für selbstgebaute Raketen. Die Behörden gehen von einem Sabotageakt aus mit dem Ziel, die Stromversorgung gezielt zu attackieren. Schon am Dienstag hatte es ähnliche Vorfälle an einem Umspannwerk westlich von Köln sowie in Südbrandenburg gegeben. Kuba hat damit begonnen, seine Wirtschaft zu öffnen. Neu können etwa ausländische Investoren Immobilien kaufen, teilt die kubanische Regierung mit. Zudem erhalten staatliche Unternehmen mehr Autonomie und der Privatsektor darf direkt importieren und exportieren. Mit diesen Maßnahmen will Kuba seine Wirtschaft wieder ankurbeln. Diese hatte zuletzt stark unter den Sanktionen der USA gelitten.
0: Ganz einen guten Morgen und weiterhin ganz eine gute Fahrt durchs Mittelland. Da kommen wir nämlich ohne Probleme vorwärts im Moment.
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0: Und wettermässig, also wirklich heute nochmal ein Hitzetag mit über 30 Grad hier bei uns im Mittelland und Sonne pur.
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0: Und mit euch, schön sind ihr mit dabei an diesem Freitag.
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0: Noch früh am Morgen, aber wenn es Freitag ist, geht doch das auch am frühen Morgen ein bisschen einfacher, oder? Mittelland mit dem Aufstehen. Und da auf Radio 32 sowieso, wo wir Schritt für Schritt Richtung Weekend gehen. Und das heisst auch, liebe Schwingfans, wo es ja ganz einen Haufen von euch da gibt bei uns im Mittelland. Morgen ist es endlich Saison-Highlight mit dem Kirchberger.
1: Das ist natürlich mega schön und mega toll. Und halt auch in ihr zu dürfen mitschwingen. Das ist halt mega cool. Und dann gegen die grossen Namen, das ist immer ein mega Erlebnis. Egal, ob man verliert oder gewinnt.
0: Der Solothurner, der Sinischa Lüscher, gehört zu den stärksten Schwinger in der Schweiz, der morgen auch dabei ist. Das Kirchberg, wo es um ganz viel Raum und Ehre geht. Grenzen werden nämlich keine verteilt. Es zählt wirklich nur der Sieg.
1: Natürlich. Wer will nicht gewinnen? Alle wollen gewinnen. Das ist super, das ist auch immer ein cooles Gefühl. Aber manchmal gibt es halt noch stärkere.
0: Wir drücken die Däume allen Nordwestschweizer Mohren am Kirchberger schwingen mit dem Sinischa Lüscher, Marius Frank, Jonas Glutz oder dem Aargauer zum Beispiel rund um Nick Alpiger. Und bei uns heisst es jetzt, nicht gerade Muckis parat zu machen, zum Losschwingen, sondern einfach mal einen Kaffee gönnen und so richtig Wochenende starten. Hier mit uns mit Radio 32.
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0: Es ist Freitag, ihr habt hoffentlich auch den passenden Mut dazu und jetzt auch zum Spielen.
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0: Einer ist aber ganz sicher im Freitagsmodus.
2: Definitiv. Ja. Guten Morgen.
0: Guten Morgen.
2: Hoffentlich
0: auch. Ja, sicher, sicher. Tommy Sitter und bei uns in der Leitung heute Morgen Claudia Baschi. Baschi, sag ich es richtig?
3: Ja, das ist richtig.
0: Das ist schönen richtig. Schönen guten Morgen. Schönen guten Morgen
3: von Walde. Das ist ganz in der Nähe von Schöftle und von Rienach im Aargau.
0: Okay, gut, haben wir auch wieder etwas gelernt. Mhm. Ein Grenzgänger in dem Fall von Kanton zu Kanton. Mit wem willst du gerne zusammenspielen?
3: Ich würde gerne mit dem Domi spielen.
0: Gut. Das ist eine strenge Woche.
2: Ja, ich merke es. Also.
0: Claudia, okay, du sagst mir gerne als erstes etwas zu Militär.
3: Soldat.
0: Soldat, ja. So, nachher Fußball.
3: Ball.
0: Ball?
3: Mhm.
0: Dann Vorhang.
3: Fenster.
0: Fenster, ja. Und Mixer.
3: Shake.
0: Shake?
3: Aha.
0: Als letztes noch Kopfhörer.
3: Musik.
0: Ja, das ist gut. Passt ja zum Radio. Ich rufe ihn rein. Ich rufe ihn rein. Könnt gut kommen.
2: Könnt gut kommen. Also Claudia.
3: Hi.
0: Als erstes Militär.

0: Militär.
1: Militär.
0: Rekruten schon. Soldat.
1: Ja, gerade wollte ich sagen, wenn, das ist doch, wenn du eins weiter bist, oder?
0: Ja. Zuerst bist du Rekrut, dann Soldat.
1: Super. Dann nehmen wir das. Ja. Fußball.
0: Sicher eine Mannschaft gesagt, oder? Nicht?
2: Du darfst
1: nicht helfen. Es ist wirklich kein...
2: Das ist ganz einfach.
1: Ja, das ist jetzt genug, das ist jetzt genug gesagt.
0: Fußball?
1: Ja. Ja, also
0: das ist echt ein Fußball. Aha.
1: Ball.
0: Okay.
1: Jetzt frage an dich, Tommy. Fenster.
0: Putzen.
1: Oh nein, Entschuldigung! Ah!
0: Was?
2: Oh, du bist so ein Tolli. Ich hätte dich gern.
1: Ja, was?
0: Wege?
1: Vorhang. Vorhang.
0: Aha. So wie Fenster sagen.
1: Ja.
0: Ah, gut, Fenster.
1: Mann! Ja, gut, ja, der muss ja. Aber jetzt Mixer.
0: Thermomix.
1: Den kann ich nicht geben, wirklich. Shake hat sie gesagt.
0: Ah,
1: so
0: ja.
1: Und Kopfhörer?
0: Hoffentlich läuft da immer nur Musik von Radio 2.
2: Yes! Oh, ich hasse. Wie toll! Das ist ja cool.
1: Das ist so Sie freut sich. Und ein Schutz zum Wochenende.
2: Ganz herzlichen Dank. Ich kann es wirklich gerade brauchen. Es ist so toll.
1: Perfekt. Sehr gerne.
0: Liebe Grüße, Argo.
1: Jo, tschüss.
0: Tschüss.
2: Mach's gut, Teddy.
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5: Es ist 10
6: Im Studio für euch die Melissa Steuri.
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6: Im Prozess zum tödlichen Bergsturz in Bondo sind alle 5 Beschuldigten freigesprochen worden. Ihnen ist mehrfache fahrlässige Tötung vorgeworfen worden. Laut dem Regionalgericht Maloja gab es vor dem Bergsturz vor 9 Jahren aber keine klaren Anzeichen für ein unmittelbar bevorstehendes Großereignis. Die Verantwortlichen hätten deshalb nicht fahrlässig gehandelt, als sie die Wanderwege offen ließen. Beim Bergsturz in Bondo 2017 sind 8 Menschen gestorben. Das Unwetter am letzten Freitag hat auch den Flugplan der Swiss beeinträchtigt. Die Schweizer Fluggesellschaft musste wegen Sturm und Hagel insgesamt 125 Flüge streichen. Davon betroffen waren über 15.000 Passagiere, wie ein Swiss-Sprecher sagte. Ein solches Unwetter führe schnell zu einem Rattenschwanz. Massive Verspätungen und Ausfälle würden auch den Flugbetrieb der folgenden Tage stören. Für eine Aufstockung des Bundespersonals, wie es der Bundesrat vorsieht, fehlen die Arbeitsplätze, das berichtet der Blick. In einer Stellungnahme des Bundesamts für Bauten und Logistik heißt es, dass die Unterbringung von zusätzlichen Mitarbeitenden nicht geklärt worden sei. Gerade die Anzahl neuer Stellen im Sicherheitsbereich könne kaum in bestehenden Gebäuden aufgefangen werden, auch mit Desksharing nicht. Verteidigungsminister Martin Pfister will wegen der geplanten Erhöhung der Mehrwertsteuer laut Blick hunderte neue Stellen schaffen. Die italienische Regierungschefin Giorgia Meloni hat mit ihrer rechten Regierung einen Rekord gebrochen. Seit der Gründung der italienischen Republik vor 80 Jahren war kein anderes Kabinett so lange ununterbrochen im Amt. Mit über 1400 Tagen oder fast 4 Jahren übertrifft Meloni den bisherigen Rekord von Silvio Berlusconis zweitem Regierungskabinett. Von der Strasse haben wir nichts Gröbers zu melden. Fahrt gut!
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7: Was für ein heißer Sommertag heute nochmal an diesem Freitag mit 31 Grad im Mittelland. Ganz viel Sonne auch für euch. Nachmittag und so wenige Wolken, die überhaupt nicht stören.
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7: Guten Freitag im Mittelland. Aber für euch bereit in dieser halben Stunde Ed Sheeran oder jetzt Midnight Oil. Und mein Name Jasmin Langenegger. Schön, sind ihr da.
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5: Im Studio für euch, die Melissa Steuri.
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5: Eine Hausdurchsuchung im Fall des ehemaligen SVP-Grossrats Patrick F. aus Untersiggenthal hat noch mehr Beweise gebracht. Es sei deshalb eine neue Strafuntersuchung eröffnet worden. Es seien weitere Datenträger sichergestellt worden, teilt die Oberstaatsanwaltschaft des Kantons Aargau mit. Die Durchsuchung fand in Räumlichkeiten statt, die nicht zum Wohnbereich des Angeklagten gehören. Patrick F. ist bisher wegen versuchten Mordes und schwerwiegender Sexualdelikte angeklagt. Im Prozess zum tödlichen Bergsturz in Bondo mit 8 Toten sind alle 5 Beschuldigten freigesprochen worden. Ihnen ist mehrfache fahrlässige Tötung vorgeworfen worden. Laut dem Regionalgericht Maloja gab es vor dem Bergsturz vor 9 Jahren keine klaren Anzeichen für ein unmittelbar bevorstehendes Ereignis. Die Verantwortlichen hätten deshalb nicht fahrlässig gehandelt, als sie die Wanderwege offen ließen. Das Unwetter am letzten Freitag hat auch den Betrieb am Flughafen Zürich beeinträchtigt. Von knapp 800 Flügen mussten 150 wegen Sturm und Hagel gestrichen werden. Das sagt ein Sprecher des Flughafens zur Nachrichtenagentur AWP. Wie viele Passagiere insgesamt betroffen gewesen waren, könne er nicht sagen. Alleine die Swiss berichtet aber von 15.000 betroffenen Passagieren. Schweizer Unterhosen haben einen alternativen Nobelpreis gewonnen. Ein Forschungsprojekt der Universität Zürich und der Forschungsanstalt Agroscop hat mit vergrabenen Unterhosen die Bodenqualität in der Schweiz untersucht. Felix Haldimann.
6: Für die Forschung haben die Gärtnerinnen und Bauern Unterhosen aus Baumwolle vergraben. Je schneller die Unterhosen sich zersetzt haben, desto mehr Leben hat es im Boden. Ein internationales Forscherteam hat den Preis gestern in Zürich für den Nachweis bekommen, dass Menschen mit viel Geld eher den Kindern Süßigkeiten aus dem Vorratsschrank klauen. Andere Forschende haben Milch von einer Küchenschabe untersucht. Ein verstorbener japanischer Forscher hat nach seinem Tod einen Ig-Nobelpreis bekommen, weil er die Aerodynamik beim Nasenschnitzen untersucht hat.
5: Es klemmt vor allem auf der Autobahn A1 Richtung Bern. Zwischen Herkingen und Önsingen hat es einen Unfall gegeben. Darum stehen sie dort bei Egerkingen auch zurück auf die A2. Dann braucht ihr ebenfalls auf der A1 länger zwischen Niederbipp und Wangerooren. In der Region Zürich heisst es Vorsicht auf der Oberlandautobahn Richtung Brütisellen. Zwischen Osterwest und Volkenzwil hat es Gegenstände auf der Fahrbahn. Und auf der A3 Richtung Chur müsst ihr gut schauen. Zwischen Zürich-Süd und dem Endlisberg-Tunnel hat es Leute auf der Autobahn. Und auch auf der A3 stocken zu hohe Pfäffiken wegen einem Unfall. Und dann braucht es Geduld vor dem Gotthardtunnel in Süden runter. Zwischen Wasser und Göschenen hat er ein Plus von 20 Minuten. Fahrt gut!
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7: Was für ein heißer Sommertag heute nochmal an diesem Freitag mit 31 Grad im Mittelland. Ganz viel Sonne auch für euch. Nachmittag und so wenige Wolken, die überhaupt nicht stören.
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7: Liebsten Vormittag schon wieder geschafft. Wir gehen Schritt für Schritt Richtung Mittagessen zu und dann vor allem auch Richtung Wochenende Mittelland mit dem besten Sound jetzt. Für euch Freitag und mit mir hier im Studio, der Jasmin. Freut mich!
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1: Jetzt mit dem ersten grossen Hit von Toto. Hold the line. Der grösste Moment eines Musikers ist doch der, wenn er irgendwo unterwegs ist und zum allerersten Mal einen Song von sich selber im Radio hört. Und er weiss, wow, jetzt hören alle mein Lied. Der Steve Lukather von der Band Toto mag sich noch gut an diesen Moment erinnern. Er gilt als einer der ganz grossen Gitarristen im Pop-Rock-Zirkus. Ende der 70er Jahre hat er mit ein paar anderen Musikern die Band Toto gegründet. Die Jungs nehmen ein paar Songs auf und freuen sich, dass sie von einer Plattenfirma unter Vertrag genommen werden. Und dann kommt eben der Moment. Der Steve ist daheim, gerade aufgestanden und das Telefon läutet. Seine Mami ist dran. Sie schreit in den Telefonhörer: «Los Radio an! Schnell!» Er rennt wie ein Wilder zum Radio, dreht laut auf und hört tatsächlich die erste Single, die er und seine Jungs von Toto rausgebracht haben. Der Steve ist total aus dem Häuschen, springt in der Unterhose durch die Wohnung und singt laut mit. Ja, seine Frau lacht sich kaputt und singt auch mit. Die beiden wissen, jetzt geht's richtig los mit seiner Musikkarriere. Mit dem Song hat alles einmal angefangen. Da ist «Hold the Line».

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6: Es ist 12 Uhr.
7: Im Studio für euch die Melissa Steuri.
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7: Nach monatelangen Beratungen sagt die federführende Außenpolitische Ständeratskommission deutlich Ja zum neuen Vertragspaket mit der EU. Eine Mehrheit unterstütze die Stabilisierung zwischen der Schweiz und der EU, teilen die Parlamentsdienste mit. Der Ständerat wird Ende September in der Herbstsession als nächstes über das EU-Vertragspaket beraten. Schlüsselthemen dürften die dynamische Rechtsübernahme, der Lohnschutz und die Zuwanderung sein. Eine Hausdurchsuchung im Fall des ehemaligen SVP-Grossrats Patrick F. aus Untersickenthal hat noch mehr Beweise gebracht. Es sei deshalb eine neue Strafuntersuchung eröffnet worden. Es seien weitere Datenträger sichergestellt worden, teilt die Oberstaatsanwaltschaft des Kantons Aargau mit. Die Durchsuchung fand in Räumlichkeiten statt, die nicht zum Wohnbereich des Angeklagten gehören. Patrick F. ist bisher wegen versuchten Mordes und schwerwiegender Sexualdelikte angeklagt. Schweizer Unterhosen haben einen alternativen Nobelpreis gewonnen. Ein Forschungsprojekt der Universität Zürich und der Forschungsanstalt Agroscope hat mit vergrabenen Unterhosen die Bodenqualität in der Schweiz untersucht. Felix Haldimann.
8: Für die Forschung haben die Gärtnerinnen und Bauern Unterhosen aus Baumwolle vergraben. Je schneller die Unterhosen sich zersetzt haben, desto mehr Leben hat es im Boden. Ein internationales Forscherteam hat den Preis gestern in Zürich für den Nachweis bekommen, dass Menschen mit viel Geld eher den Kindern Süßigkeiten aus dem Vorratsschrank klauen. Andere Forschende haben die Milch von einer Küchenschabe untersucht. Ein verstorbener japanischer Forscher hat nach seinem Tod einen Ig-Nobelpreis bekommen, weil er die Aerodynamik beim Nasenschnitzen untersucht hat.
9: Wir kennen Meldungen zu Staus oder grössere Behinderung im Sendegebiet.
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9: Heute bleibt es einfach sonnig. Morgen hat es mehr Wochen. Doch es gibt zwischendurch auch noch ein bisschen Sonne und der Sonntag wieder sonniger. Und es geht immer noch ein bisschen Westwind. Heute heisst es 31, morgen 26 Grad.
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9: Freitag und noch kein Abendprogramm, überhaupt keine Idee. Ihr könnt euch auch das mal auf uns verlassen, geniessen gemütlich eure Mittagspause und habt ab und zu ein offenes Ohr, besonders in rund einer Viertelstunde. Ich bin der Stefan Frank.
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0: Radio Zeitreise geht euch an diesem Freitagmittag. Gibt zwei Wochenendtipps und hier kommt schon der erste. Denn es geht schon heute Abend los. Und erst noch bei perfektem Wetter das grosse Fest auf dem Bierfeld. Heute Abend mit ganz vielen Beizeln und Bars zum Zusammenhöckeln und einen prima Sommerabend geniessen. Morgen kommt dann noch ganz viel Sound dazu. Zum Beispiel von Naomi Larraine oder Ambashi. Ja, der kennt den Baschi. Wird übrigens am Sonntag 40. Dazu gibt es auch noch Anna Rossinelli, Cool Savage, Alle Farben oder auch The Ray Dalton. Holt euch eure Tickets noch vorher online. Im Vorverkauf sind die nämlich günstiger als die an der Tageskasse. Und alles, was ihr müsst wissen, jetzt in unserer App. Und den nächsten Tipp, den gibt es dann in einer guten Halbstunde und erst noch Tickets. Für euch gibt es jetzt zuerst mal hier Gianna Nannini, zusammen mit dem Eduardo Benato und ihre Schutthymne Un'estate Italiana.
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6: Es ist 12:30.
7: Im Studio für euch die Melissa Steuri.
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7: Nach monatelangen Beratungen sagt die federführende außenpolitische Ständeratskommission deutlich Ja zum neuen Vertragspaket mit der EU. Eine Mehrheit unterstütze die Stabilisierung zwischen der Schweiz und der EU, teilen die Parlamentsdienste mit. Der Ständerat wird Ende September in der Herbstsession als nächstes über das EU-Vertragspaket beraten. Schlüsselthemen dürften die dynamische Rechtsübernahme, der Lohnschutz und die Zuwanderung sein. Eine Hausdurchsuchung im Fall des ehemaligen SVP-Grossrats Patrick F. aus Unterseggenthal hat noch mehr Beweise gebracht. Es sei deshalb eine neue Strafuntersuchung eröffnet worden. Es seien weitere Datenträger sichergestellt worden, teilt die Oberstaatsanwaltschaft des Kantons Aargau mit. Die Durchsuchung fand in Räumlichkeiten statt, die nicht zum Wohnbereich des Angeklagten gehören. Patrick F. ist bisher wegen versuchten Mordes und schwerwiegender Sexualdelikte angeklagt. Das Unwetter am letzten Freitag hat auch den Betrieb am Flughafen Zürich beeinträchtigt. Von knapp 800 Flügen mussten 150 wegen Sturm und Hagel gestrichen werden. Das sagt ein Sprecher des Flughafens zur Nachrichtenagentur AWP. Wie viele Passagiere insgesamt betroffen gewesen waren, könne er nicht sagen. Alleine die Swiss berichtet aber von 15.000 Passagieren, die gar nicht oder mit Verspätung fliegen konnten. Das Unwetter hat zudem auch Schäden an der Infrastruktur des Flughafens verursacht. Der Hagel zerstörte etwa Fenster. Die italienische Regierungschefin Giorgia Meloni hat mit ihrer rechten Regierung einen Rekord gebrochen. Seit der Gründung der Italienischen Republik vor 80 Jahren war kein anderes Kabinett so lange ununterbrochen im Amt. Mit über 1400 Tagen oder fast 4 Jahren übertrifft Meloni den bisherigen Rekord von Silvio Berlusconis zweitem Regierungskabinett.
8: Wir keine Meldungen zu Staus oder grösseren Behinderungen im Sendegebiet. Heute bleibt es einfach sonnig, morgen hat es ein mehr Wochen, es gibt aber immer noch ab und zu ein bisschen Sonne und der Sonntag schon wieder sonniger und sommerlicher. Es geht immer noch ein bisschen Westwind, heute gibt es heisse 31 Grad.
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0: 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Und erst noch mit Tickets. Bike-Fans, die haben sich nämlich das Wochenende längstens DK gestrichen. Morgen und am Sonntag gibt es das nächste Bike-Village Zuttwil. Heisst spannende Elite- und Amateurrennen. Es gibt Shows, es gibt Expo oder eben es gibt auch Workshops. Der Vira Gerber, DOKA-Präsidentin.
1: Es gibt Workshops über Ernährung, die man teilnehmen kann. Und zwar für im Alltag, nicht nur für Spitzensport, sondern einfach für einen Autonormalverbraucher, sage ich mal. Es gibt ganz, ganz viele Sachen, die man mitmachen kann.
0: Der Workshop, den Elvira gerade erwähnt hat, ist einer rund eben um bessere Ernährung. Für mehr Energie, für mehr Regeneration. Im Sport, aber halt eben auch im Alltag. Und dann gibt es am Samstag um 6:30 Uhr. Also morgen Abend im Bike Village zu Twil. Von uns gibt es die Eintritte für euch und für eine Begleitperson 0848 332 332. Ab nach Twil. Auf unsere Kosten 0848 332 332.

0: Rodrigo, der best gesagt. Christine, die Radio 32 Hörerin aus Lutherbach, ist das Wochenende dabei mit unseren Tickets im Bike Village zu Twil. Merci allen, was ihr probiert. Und wenn ihr mehr Informationen braucht, findet alles in unserer App. Weiterhin einen guten Freitagmittag.
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5: Es ist eins.
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6: Nach monatelangen Beratungen sagt die federführende außenpolitische Ständeratskommission deutlich Ja zum neuen Vertragspaket mit der EU. Eine Mehrheit unterstütze die Stabilisierung zwischen der Schweiz und der EU, teilen die Parlamentsdienste mit. Der Ständerat wird Ende September in der Herbstsession als nächstes über das EU-Vertragspaket beraten. Schlüsselthemen dürften die dynamische Rechtsübernahme, der Lohnschutz und die Zuwanderung sein. Nach 4 rückläufigen Monaten hat die Schweizer Hotellerie im Juli wieder leicht mehr Übernachtungen gezählt. Die Zahl der Logiernächte stieg im Juli im Vergleich zum Vorjahr um 0,5% auf 5 Millionen, teilt das Bundesamt für Statistik mit. Der Anstieg ist vor allem mehr Schweizer Gästen zu verdanken, hingegen besuchten deutlich weniger asiatische Gäste die Schweiz. Im Kanton Thurgau ist gestern Abend ein Mann vom Korb eines Heißluftballons getroffen und getötet worden. Laut der Kantonspolizei kam es zu diesem Vorfall, als der 86-jährige Deutsche auf einer Wiese in Saalenreuthenen beim Start des Ballons zugesehen hatte. Wie es genau zum Unfall kam, wird untersucht. Die Staatsanwaltschaft Kreuzlingen hat eine entsprechende Strafuntersuchung eröffnet. Vor einem deutschen Gericht sind zwei Fotografen wegen mehrfacher Brandstiftung zu teilweise mehrjährigen Freiheitsstrafen verurteilt worden. Das Gericht im ostdeutschen Sachsen-Anhalt sieht es als erwiesen an, dass die Männer letztes Jahr leerstehende Gebäude, Waldstücke und landwirtschaftlich genutzte Grundstücke in Brand gesetzt hatten. So hätten sie exklusive Fotos und Videos von Feuerwehreinsätzen anfertigen und verkaufen wollen.
7: Stockender Verkehr auf der 1 Richtung Zürich zwischen Lutherbach und Wangen-Rahren. Auf der 1 Richtung Bern stockt ab Herkingen bis Niederbipp. Und es gibt noch 8 km Stau vor dem Gotthard Richtung Süden. Bleibt gut unterwegs.
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7: Heute einfach sonnig, morgen hat es Wolken, zwischendurch zeigt sich die Sonne gleich schnell, der Sonntag wieder freundlicher und sonniger und es geht immer noch ein bisschen Westwind. Heute haben sie 31, morgen 26 Grad.
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7: Island gilt als Trenddestination, doch deutlich weniger als Sommerparadies. Doch genau aus Island kommt nämlich die warme Luft her, die uns am späten Hitzetag noch eine Schlatter schwitzen. Tag in Hochnorden, guten Rest euch von diesem Freitag vom Stefan Frank.
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8: Es ist 2.
9: Im Studio der Dario Jecker.
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9: Ein Italiener muss wegen Brandstiftung in Egerkingen mehr als 5 Jahre ins Gefängnis. Das Bundesgericht hat das Urteil des Solothurner Obergerichts bestätigt. Der Mann hatte 2022 das Lager einer Holzbaufirma angezündet. Dabei entstand ein Sachschaden von rund 640.000 Franken. Zudem muss der Mann die Schweiz für 10 Jahre verlassen. Die ertrunkene Frau, die die umstrittenen Aufnahmen im Fall Zali veröffentlicht hat, wies offenbar einen hohen Alkoholspiegel auf. Zudem hatte sie Beruhigungsmittel intus, ergab die Obduktion. Das meldet die Tessiner Staatsanwaltschaft. Die Obduktion habe zudem ergeben, dass die Todesursache Ertrinken war. Zum jetzigen Zeitpunkt deutet nichts darauf hin, dass eine dritte Person an diesem Todesfall beteiligt gewesen sei. Die Frau hatte vor ihrem Tod Aufnahmen veröffentlicht, die einen Skandal um den Tessiner Regierungsrat Claudio Zali ausgelöst haben. Nach 4 rückläufigen Monaten hat die Schweizer Hotellerie im Juli wieder leicht mehr Übernachtungen gezählt. Die Zahl der Logiernächte stieg im Juli im Vergleich zum Vorjahr um 0,5% auf 5 Millionen, teilt das Bundesamt für Statistik mit. Der Anstieg ist vor allem mehr Schweizer Gästen zu verdanken, hingegen besuchten deutlich weniger asiatische Gäste die Schweiz. Im Kanton Thurgau ist gestern Abend ein Mann vom Korb eines Heißluftballons getroffen und getötet worden. Laut der Kantonspolizei kam es zu diesem Vorfall, als der 86-jährige Deutsche auf einer Wiese in Saalenreuthenen beim Start des Ballons zugesehen hatte. Wie es genau zum Unfall kam, wird untersucht. Die Staatsanwaltschaft Kreuzlingen hat eine entsprechende Strafuntersuchung eröffnet.
10: Stau auf der Reise Richtung Zürich ab Kirchberg bis Wangerar. Es hat einen Unfall gegeben und die brauchen rund 10 Minuten länger. Und es stockt auf der Reise Richtung Bern immer mal zwischen Herking und Niederbipp. Und noch 7 Kilometer Stau vor dem Gotthard Richtung Süden. Bleibt gut unterwegs.
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10: Heute einfach viel Sonne, kaum eine Woche im Himmel. Morgen gibt es mehr davon. Doch zwischendurch auch Sonne und der Sonntag. Der wird schon wieder sonniger. Und es geht heute immer noch ein bisschen Westwind. Heute heisst sie 31, morgen 26 Grad.
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10: Happy, Jockey, Vanille, Stracciatella. Es gibt sicher mindestens jemanden unter euch, der sich schon überlegt, welche Glasse es heute noch geben soll. So vielfältig wie Glassensorte ist unsere Hitauswahl. Guten Name oder mit und ohne Glassenträume von Stefan Frank.
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0: Vorwärts mit dem Fritti mit einem 80er. Nicht irgendeinem 80er hier bei Radio 32, sondern mit dem King of Pop, Michael Jackson. Geht noch ein bisschen News, aber es geht an 90er und Joan Osborne. Und aktuell so drauf für mehr Abwechslung, das mal der Bruno Mars.
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5: Im Studio der Dario Jecker.
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5: Ein Italiener muss wegen Brandstiftung in Egerkingen mehr als 5 Jahre ins Gefängnis. Das Bundesgericht hat das Urteil des Solothurner Obergerichts bestätigt. Der Mann hatte 2022 das Lager einer Holzbaufirma angezündet. Dabei entstand ein Sachschaden von rund 640.000 Franken. Zudem muss der Mann die Schweiz für 10 Jahre verlassen. Die ertrunkene Frau, die die umstrittenen Aufnahmen im Fall Zali veröffentlicht hat, wies offenbar einen hohen Alkoholspiegel auf. Zudem hatte sie Beruhigungsmittel intus, ergab die Obduktion. Das meldet die Tessiner Staatsanwaltschaft. Die Obduktion habe zudem ergeben, dass die Todesursache Ertrinken war. Zum jetzigen Zeitpunkt deutet nichts darauf hin, dass eine dritte Person an diesem Todesfall beteiligt gewesen sei. Die Frau hatte vor ihrem Tod Aufnahmen veröffentlicht, die einen Skandal um den Tessiner Regierungsrat Claudio Zali ausgelöst haben. Die Postkommission muss prüfen, ob die Post zwei Firmen übernehmen durfte. Das hat das Bundesgericht entschieden. Es geht um die Softwarefirma Clara und den Werbeanbieter Live Systems. Konkurrenten hatten sich gegen die Käufe durch die Post gewehrt und mögliche Wettbewerbsnachteile kritisiert. Die Post hatte die Beschwerden der Konkurrenten vor Bundesgericht gezogen und ist nun gescheitert. Vor einem deutschen Gericht sind zwei Fotografen wegen mehrfacher Brandstiftung zu teilweise mehrjährigen Freiheitsstrafen verurteilt worden. Das Gericht im ostdeutschen Sachsen-Anhalt sieht es als erwiesen an, dass die Männer letztes Jahr leerstehende Gebäude, Waldstücke und landwirtschaftlich genutzte Grundstücke in Brand gesetzt hatten. So hätten sie exklusive Fotos und Videos von Feuerwehreinsätzen anfertigen und verkaufen wollen.
0: Stau auf der Reise Richtung Zürich ab Kriegstätte bis Erkingen, 20 Minuten mehr braucht es hier. Dann stocken sie wieder mal ab auf der Reise Richtung Bern, sollte ich zuerst noch sagen. Ab Erkingen bis Niederbipp, plus noch 6 Kilometer Stau vor dem Gotthard Richtung Süden. Bleiben gut unterwegs.
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0: Heute einfach ganz, ganz Haufen Sonne. Und es geht immer noch ein bisschen Westwind. Morgen hat es mehr Wolken. Durch die Zerstörung gibt es auch noch ein paar Sonnenstrahlen. Und auch der Sonntag ist schon wieder sonnig. Heute heisst sie 31, morgen 26 Grad.
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0: Es ist vorbei und irgendwie doch noch nicht ganz. Denn wir haben zwar viel gezahlt, doch ihr könnt euch noch immer Bonuschancen und 500 Franken holen. Wie einfach ihr euch auch noch so einen Zustopf geholt in der nächsten Viertelstunde. Ich bin der Stefan Frank.
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0: Sie ist vorbei und irgendwie doch noch nichts.
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0: Freude und das bedeutet häufig auch, es braucht mehr Geduld auf der Strasse. Das Radio 32 Verkehrsupdate. Stau auf der Eis Richtung Zürich zwischen Kriegstädte und Herkingen. Stauen immer wieder und die brauchen 20 Minuten länger. Stockender Verkehr immer wieder mal auf der Eis Richtung Bern zwischen Herkingen und Niederbipp. Und jetzt geht reinkommen. Richtung Bern stockt auf der Lenzburg und Aarau, A1 Richtung Bern, stocken zwischen Lenzburg und Aarau und dann noch 6 Kilometer Stau vor dem Gotthard Richtung Süden. Bleiben gut unterwegs.
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2: Jetzt mit dem ersten grossen Hit von Toto. 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

0: Das Wochenende, das kommt vorher, zum Beispiel noch See, Pointer Sisters. Das sind mal die 80er, das sind 90er, der Mark Cohen. Und das ist aktuell die Newcomer aus Hamburg, Tiffany Harris.
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0: Das ist das Wichtige am 4.
5: Im Studio der Dario Jecker.
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5: Ein Vorstoß in der Stadt Bern fordert ein Verbot von Brillen mit integrierter Kamera in Buddies. Es geht um die sogenannten Smart Glasses. Mit den Brillen lassen sich fast unbemerkt Fotos und Videos aufnehmen. Smart Glasses, etwa von Ray-Ban, sind von normalen Sonnenbrillen kaum zu unterscheiden. Nur ein kleines Licht an der Brille zeigt, ob gerade gefilmt wird. Das sei heikel, sagt der Berner SP-Politiker Lukas Zwickmüller.
7: Gerade so in Buddies sind Menschen sehr verletzlich im Sinne, dass sie sind nicht angelegt. Es hat nackte, halbnackte Kinder unter Umständen, wo man dann einfach so filmen kann, ohne dass die das merken.
5: Mehr als die Hälfte der Stadtberner Parlamentsmitglieder hat den Vorstoß unterzeichnet. Auch in Deutschland mehren sich die Stimmen, die ein Smart-Glasses-Verbot in Bädern fordern. Die Genfer Behörden rechtfertigen das Vorgehen der Polizei bei der Anti-G7-Demo letzten Juni in Genf. An der Demo hatte die Polizei Demonstrierende für gut 2 Stunden eingekesselt. Insgesamt hielt die Polizei über 500 Personen fest. Mit der Einkesselung habe verhindert werden sollen, dass sich gewalttätige Personen in der Stadt verteilen, heißt es von den Behörden. Zuvor hatten die Organisatoren der Demo wegen des Verhaltens der Polizei den Rücktritt von Genfer Regierungsmitgliedern gefordert. Nach einem tödlichen Angriff in einem niederländischen Dorf nahe der deutschen Grenze stehen 32 Personen unter Mordverdacht. Sie werden einem Haftrichter vorgeführt, wie die Staatsanwaltschaft mitteilt. Eine schwer bewaffnete Gruppe hatte am Dienstag einen Personenschützer ermordet und 2 Polizisten schwer verletzt. Hintergrund der Tat dürfte laut Medienbericht ein Konflikt zwischen Drogenbanden um eine Lieferung von Kokain sein. Insgesamt nahm die Polizei 34 Personen fest, 2 kamen inzwischen wieder frei.
0: Dann geht es erst auf der Eis Richtung Zürich. Da stauen sie immer wieder ab Kriegsstätten bis Erkingen. Brauchen alles ja um eine halbe Stunde mehr. Und dann weiter vorne stauen sie auch noch zwischen Aarau West und Lenzburg. Auf der Eis Richtung Bern hat es zuerst ab Lenzburg bis Aarau Ost. Das Fahrzeug hat dort eine Panne und der Pannenstreifen ist blockiert. Dann stocken sie immer wieder mal zwischen Erkingen und Niederbipp. Und dann noch 7 Kilometer Stau vor dem Gotthard Richtung Süden. Bleibt gut unterwegs.
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0: Heute und natürlich am Abend einfach sonnensatt. Morgen wechselnd bewölkt, ab und zu gibt es ein bisschen Sonne. Immerhin auf den Abend tut es auf, es wird etwas freundlicher. Der Sonntag wird auch wieder sonnig. Es geht immer noch ein bisschen Westwind. Heute gibt es heisse 31, morgen angenehme 26 Grad.
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0: Und wenn ihr euer ganzes Wochenende schon längstens verplant habt, ihr dürft sehr gerne weiterhören und noch fast lieber Tickets gewinnen. Und vielleicht bringe ich euch ja sogar noch dazu, eure Pläne umzustossen und umzuschreiben. Vor allem Schuttfans sind besonders parat. Und das müsste sein in rund 10 Minuten. Ich bin Stefan Brau.
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0: Bei uns mit Radio 32 hat euer Wochenende schon längstens angefangen. Wir haben schon seit dem Mittag ein paar Tipps für das Wochenende und auch Tickets gehabt. Und genau so geht es weiter. Das Mal geht es um Shooten. Denn komische Super League, die sechste Runde gestern Abend abgeschlossen war. Geht es morgen schon wieder weiter? Bei Radio 32 im Fokus das Spiel zwischen dem Tabellenzweiten IB und dem fünftplatzierten Luzern. Der Torschützenkönig von letzter Saison, der Berner Christian Fasnacht, hat im letzten IB-Spiel gegen FC Zürich mit seinem Hattrick eine seltene Rekordmarke erreicht und sein 100. Goal in der Super League geschossen.
1: Ja, ist doch gut. Es ist einfach schön, wenn ich meine Goal schiessen kann. Jetzt bin ich umso glücklicher, sind es heute gerade mehrfach hin.
0: Ja, und jetzt hoffen wir natürlich auf Aufgau, der morgen Samstag IB Luzern, am Samstagabend um 6 Uhr im Wankdorf zu Bern. Und auch für das Heimspiel der Young Boys haben wir euch beste Plätze 0848 332 332. Wenn euch IB nicht wurscht ist, 0848 332 332.

Ja, wir hier bei Radio 32, wir stellen auch manchmal eure Wochenendpläne auf den Kopf. Zum Beispiel mit besten Tickets für morgen Abend IB gegen Luzern geht zu schauen. Am 6 im Wankdorf, der Remo aus Jägisdorf, hat sich die beiden Tickets geschnappt. Und für die ganz, ganz spontanen, wir haben morgen Vormittag noch einmal Tickets für euch. Guten Freitag. Und jetzt geht es weiter mit einer Newcomerin aus Hamburg. Sie heißt Tiffany Ernst.

0: Einer von den Grossen aus unserer Zeit und ein bisschen früher war zum Beispiel er. Okay, die singt, ist natürlich eine Frau, aber der Song komponiert und Gitarre spielt, der Mike Oldfield. 90er abprägt durch Eros Ramazzotti. Die zwei und viel mehr in der nächsten Halbstunde und da gehört auch der Rag and Bone Man dazu, ein aktueller.
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0: News Compact, halb 5.
9: Im Studio der Dario Jecker. Guten Tag.
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9: Die Postkommission muss prüfen, ob die Post zwei Firmen übernehmen durfte. Das hat das Bundesgericht entschieden. Es geht um die Softwarefirma Clara und den Werbeanbieter Live Systems. Konkurrenten hatten sich gegen die Käufe durch die Post gewehrt und mögliche Wettbewerbsnachteile kritisiert. Die Post hatte die Beschwerden der Konkurrenten vor Bundesgericht gezogen und ist nun gescheitert. Die Hitzewelle hat in Frankreich zu einer Übersterblichkeit geführt. Laut der französischen Gesundheitsministerin sind bis Ende Juli rund 7000 Menschen mehr gestorben als statistisch erwartet. Diese Bilanz ist allerdings erst vorläufig. Die Zahlen für August fehlen noch. Zum Vergleich, bei der schweren Hitzewelle 2003 gab es in Frankreich knapp 15.000 zusätzliche Todesfälle. Nach dem Fährunglück vor Nordzypern ist die Zahl der Toten auf 12 gestiegen. Die Rettungskräfte haben zwei weitere Leichen geborgen. 16 Menschen werden noch vermisst. Das teilt der türkisch-zyprische Regierungschef Ünal Üstel mit. Die Fähre war am Sonntag kurz nach dem Auslaufen gekentert und gesunken. 239 Menschen konnten gerettet werden. Mit über 250 Stundenkilometern ist ein 23-Jähriger auf der A12 im Kanton Freiburg geblitzt worden. Der US-Amerikaner war laut der Polizei mit einem Mietwagen unterwegs, als er am Mittwochmorgen kurz vor 5 mit 251 auf dem Tacho geblitzt wurde. Gegen den Lenker hat die Polizei ein Fahrverbot erlassen. Er wurde vorläufig festgenommen und angezeigt.
0: Immer wieder stehen auf der Reise Richtung Zürich zwischen Kriegstätten und Herkingen brauchen immer noch eine halbe Stunde mehr. Und dann stehen jetzt auch noch zwischen Aarau-West und Lenzburg, da braucht es 20 Minuten länger. Auf der Reise Richtung Bern immer wieder stehen und stockender Verkehr ab Gunzgen Nord bis Niederbipp und 6 Kilometer stehen vor dem Gotthard Richtung Süden. Bleiben gut unterwegs.
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0: Der Abend bleibt so sonnig wie der Tag. Morgen wechselnd bewölkt ab und zu. Kommt doch nicht Sonne durch. Aber auf den Abend wird es schon wieder freundlicher und der Sonntag wieder sonnig. Es geht immer noch ein bisschen Westwind. Morgen gibt es 26 Grad.
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0: Radio 32 schickt schon heute mit euch in die Hose und er ist Altmauring. Morgen nämlich gibt es den Höhepunkt von dieser Schwingsaison im zürcherischen Kilchberg. Nochmal 6 Jahre kommen dort die Besten von den Bösen zusammen. Mit dabei unsere beiden Eidgenossen, Sinischa Löscher und Marius Frank.
1: Wir haben so ein bisschen Vorfreude und denkst eigentlich die ganze Saison dran und alles. Und darum vielleicht auch ein bisschen angespannt. So, ja.
0: Ganz ähnlich tönt es vom Sinischa Löscher.
2: Ich freue mich auf meine Gang, der Einmarsch und so, ich habe mir eigentlich noch keine Gedanken darüber gemacht, das kommt, wie es kommt und hoffe auf ein gutes Wochenende und viel Spass.
0: Der dritte Solothurn im Sagmelbund ist übrigens der Jonas Glotzo. Zu den Favoriten gehört natürlich auch der Aargauer, der Nick Halpiger und natürlich der Berner Fabian Studemann. Die Saison-Highlights Kirchberg startet morgen um 8:30 Uhr. Viel Erfolg an unseren Schwinger hier aus der Nordwestschweiz.
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0: Nach der 5 starten wir hier bei Radio 32 mit den 80ern. Major Taylor Dane und Tell It To My Heart gehen in die 90er mit euch und der Genesis. Und natürlich auch aktuell ist der Beat Rosalyn.
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8: Im Studio der Dario Jecker. Guten Abend.
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8: Ein Vorstoß in der Stadt Bern fordert ein Verbot von Brillen mit integrierter Kamera in Buddies. Es geht um sogenannte Smart Glasses. Mit diesen lassen sich fast unbemerkt Fotos und Videos aufnehmen. Smart Glasses, etwa von Ray-Ban, sehen zudem aus wie normale Sonnenbrillen. Bereits ein Foto- oder Videoverbot sei schwierig durchzusetzen, sagt Christian Bigler, Leiter des Sportamts der Stadt Bern.
10: Wenn jemand mit so Smart Glasses rumläuft, dann ist es wahrscheinlich noch schwieriger zu kontrollieren. Aber verboten bleibt es so oder so, egal was für ein Gerät das ist.
8: Auch in Deutschland mehren sich Stimmen, die ein Smart Glasses-Verbot in Bädern fordern. Die Genfer Behörden rechtfertigen das Vorgehen der Polizei bei der Anti-G7-Demo letzten Juni in Genf. An der Demo hatte die Polizei Demonstrierende für gut 2 Stunden eingekesselt. Insgesamt hielt die Polizei über 500 Personen fest. Mit der Einkesselung habe verhindert werden sollen, dass sich gewalttätige Personen in der Stadt verteilen, heißt es von den Behörden. Zuvor hatten die Organisatoren der Demo wegen des Verhaltens der Polizei den Rücktritt von Genfer Regierungsmitgliedern gefordert. Nach einem tödlichen Angriff in einem niederländischen Dorf nahe der deutschen Grenze stehen 32 Personen unter Mordverdacht. Sie werden einem Haftrichter vorgeführt, wie die Staatsanwaltschaft mitteilt. Eine schwer bewaffnete Gruppe hatte am Dienstag einen Personenschützer ermordet und 2 Polizisten schwer verletzt. Hintergrund der Tat dürfte laut Medienbericht ein Konflikt zwischen Drogenbanden um eine Lieferung von Kokain sein. Insgesamt nahm die Polizei 34 Personen fest. 2 kamen inzwischen wieder frei.
0: Im Röderstall auf der Eis Richtung Zürich zwischen Kriegstädt und Herkingen. 40 Minuten braucht ihr hier mehr. Und der Stau in Zona Barow-West bis Lenzburg. Halb Stunde mehr planen. Auf der Eis Richtung Bern. Da Stau zwischen Dietikon und Aarau-Ost. Hier halb Stunde mehr braucht ihr hier. Und noch einmal zwischen Rotrist und Wangerare mit 15 Minuten, wo ihr mehr braucht. Und dann gibt es noch 6 Kilometer Stau vor dem Gotthard Richtung Süden. Bleibt gut unterwegs.
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0: Weiterabend bleibt so sonnig wie der heutige Tag. Morgen wechselnd bewölkt, ab und zu ein bisschen Sonne. Immerhin auf den Abend wird es freundlicher und der Sonntag wieder sonnig. Es geht immer noch ein bisschen Westwind, morgen um 26 Grad.
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0: Ihr dürft gerne in die Sonne blinzeln. Kein Problem, doch es gibt noch eine bessere Option. 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
0: 0848 332 332. Es geht um ein Wort und viel Geld. 0848 332 332. Ich bin der Stefan Frank.
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1: Auf dem Weg für gerade arbeiten, tatsächlich. Aber auf dem Weg zum Gewinnen ist heute René aus Utzisdorf. Hallo René.
2: Genau, guten Abend, Stefan.
1: Ja, trotz Arbeiten. Schaffst du noch irgendwie das Wochenende zu geniessen?
2: Doch, am Sonntag gibt es den frei. Und dass wir am Wochenende zu erscheinen arbeiten, gibt es dafür die Woche frei. Das ist auch schön.
1: Sport, Chili, Grillen, sogar Battle liegt drin. Läuft noch etwas so in die Richtung bei dir?
2: Ja, am Sonntag auf jeden Fall. Wetter wird ja hervorragend. Der Sommer geht in die Verlängerung.
1: Das okay. Du hoffentlich nicht. Vielleicht ist ja auch Gewinnfeier eine Option. Für dich hat ihr 1650 Franken. Und die Lücke von Stefanie Heinzmann.
3: Ich bin halt grundsätzlich mega Fan von.
1: René, heute geht es um ein einziges Wort. Was hast du parat?
2: Ich weiß nicht, ob es schon gefallen ist, das Wort. Es hat so recht viele Tätowierungen. Und aus diesem Grund wäre meine Lösung Tätowierungen.
1: Das hat noch niemand gesagt, René. Wollen wir es versuchen?
2: So, das wäre ja der Hammer.
3: Ich bin halt grundsätzlich mega Fan von.
1: Nicht ganz. Nicht ganz.
2: Schade.
1: Ja, schade. Aber komm, den Sonntag hast du frei, du hast vielleicht auch noch unter der Woche frei. Genieße jeden Sonnenstrahl.
2: Machen wir's. Herzlichen Dank.
1: Sehr gern. Gut arbeiten dir.
2: Danke. Gebige Reste. Ade, Stefan.
1: Natürlich gibt es eine Lücke für Menti. Und der gibt es 1700 Franken in nächster Woche.
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Ein ESC-Hit, auch wieder Rosalind Gani hat gewonnen. Und dieses Jahr hat die Musikerin eben mitgemacht. Allerdings hinter der Kulisse als Mitkomponistin beim Beitrag für ihr Land. Und wenn die im nächsten Jahr die Schweiz weit vertreten, können ich noch immer bewerben. Vorwärts in die guten 80er Jahre und zum Stevie Wonder.

0: Genau so Sound bringt euch doch vorwärts in der Sonnigabe. Und auch hoffentlich auch Culture Club, Do You Really Want To Hurt Me? Im nächsten Abstunde auch in den Ohren und hier bei Radio 32. Und wenn ich ein Party will, feiern, der 90er. Natürlich, das ist Snap und Amy on a One Direction für euch.
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10: Im Studio der Dario Jecker. Guten Abend.
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10: In Birr ist gestern Abend eine 17-Jährige Opfer eines sexuellen Übergriffs geworden. Ein unbekannter Mann drückte sie auf einem Veloweg zu Boden und fasste ihr unter die Kleider. Die Jugendliche wehrte sich heftig, sodass der Mann flüchtete. Die Kantonspolizei Aargau sucht Zeugen. Der mutmaßliche Täter ist zwischen 20 und 30 Jahre alt, hat kurze blonde Haare und dürfte mit einem Mofa unterwegs gewesen sein. Die Hitzewelle hat in Frankreich zu einer Übersterblichkeit geführt. Laut der französischen Gesundheitsministerin sind bis Ende Juli rund 7000 Menschen mehr gestorben als statistisch erwartet. Diese Bilanz ist allerdings erst vorläufig. Die Zahlen für August fehlen noch. Zum Vergleich, bei der schweren Hitzewelle 2003 gab es in Frankreich knapp 15.000 zusätzliche Todesfälle. Nach dem Fährunglück vor Nordzypern ist die Zahl der Toten auf 12 gestiegen. Die Rettungskräfte haben zwei weitere Leichen geborgen. 16 Menschen werden noch vermisst. Das teilt der türkisch-zyprische Regierungschef Ünal Üstel mit. Die Fähre war am Sonntag kurz nach dem Auslaufen gekentert und gesunken. 239 Menschen konnten gerettet werden. Mit über 250 Stundenkilometern ist ein 23-Jähriger auf der A12 im Kanton Freiburg geblitzt worden. Der US-Amerikaner war laut der Polizei mit einem Mietwagen unterwegs, als er am Mittwochmorgen kurz vor 5 mit 251 auf dem Tacho geblitzt wurde. Gegen den Lenker hat die Polizei ein Fahrverbot erlassen. Er wurde vorläufig festgenommen und angezeigt.
0: Meistens Geduld braucht es auf der Eis, Richtung Zürich, zuerst Stau ab Kriegstätte bis Herkingen mit einer Halbstunde oder länger braucht. Dann Stau ab Aarau West bis ins Bierfeld wegen einem Unfall. Hier 40 Minuten mehr einplanen. Und dann gehen wir auf der Eis Richtung Bern. Da immer wieder Stau ab Dietikon bis Aarau Ost. Zwischen Rotrist und Wangerare 40 Stunden mehr braucht es. Und dann stockt es noch zwischen Kirchberg und Schönbühl. plus 5 km Stau vor dem Gotthard Richtung Süden. Bleiben gut unterwegs.
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0: Der Abend bleibt so sonnig wie der Tag. Morgen wechselnd bewölkt, ab und zu ein bisschen Sonne. Doch auf den Abend wird es freundlicher und der Sonntag wieder sehr sonnig. Und es geht immer noch ein bisschen Westwind. Morgen 26 Grad.
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0: Bin ich der Einzige, wo eigentlich jetzt das Gefühl hat, es brauche ich noch eine Gitarre. Au, oder? Nein, muss nicht rausnehmen, aber ich spiele dann gegen die volle Länge. Sunrise Avenue und Fairy Tale Gone Bad hier bei Radio 32. Ja, nach unten, das Wichtige.
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2: Wie das Wetter hat sich die Stimmung an der Börse zuletzt ein bisschen abgekühlt. Konflikt im Nahen Osten und Inflations- und Zinssorge haben nämlich die Stimmung belastet und Aktien und Anleihen gleichermaßen unter Druck gesetzt. Die Kurse haben zum Start im September darum über weite Strecke tiefer notiert. Über die vergangenen drei Monate bewegen sich die Aktienmärkte insgesamt eher seitwärts. Gleichzeitig ist in dieser Woche der Ölpreis wegen neuen Spannungen im Nahen Osten auch wieder deutlich angestiegen.
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2: Besonders auffallen sind die neuesten Inflationszahlen aus der Schweiz. Die Teuerung hat nämlich stärker angezogen als erwartet und hat den Höchststand seit zwei Jahren erreicht. Höhere Energiepreise und steigende Mieten haben dazu beigetragen. Gleichzeitig hat es aber auch positive Nachrichten aus der Schweiz gegeben. Die Schweizer Wirtschaft ist nämlich im zweiten Quartal deutlich gewachsen. Das vor allem wegen dem starken Aussenhandel. Weniger dynamisch bleibt hingegen der Privatkonsum.
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0: Das hier, das hat sich längstens getrennt, schon in den 80er Kaminat. Und die Band, die kommt, gibt es noch, auf jeden Fall auf dem Papier, denn offiziell haben sich One Direction nie getrennt. Doch wir alle wissen es ja besser, aber es gibt es ja garantiert noch bei uns. Und geht jetzt mit Story of My Life.
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0: Soundtrack bringt euch auch noch Simple Minds aus den 80ern. Bringt Erinnerungen zurück an eure Disco-Besuche in den 90ern mit Everything But A Girl. Der 32 bringt Abwechslung mit aktuellen und da ist einer Taylor Swift.
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0: Gut informiert um 6
10: Uhr. Im Studio der Dario Jecker. Guten Abend.
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10: Am Barfüßerplatz in der Stadt Basel hat heute ein 23-jähriger Spanier mutmaßlich einen anderen Mann abgestochen. Zwei zufällig anwesende Kriminalpolizisten hielten den mutmaßlichen Täter an, teilt die Staatsanwaltschaft mit. Drittpersonen leisteten demnach erste Hilfe, bis die Sanitäter den Verletzten ins Spital bringen konnten. Scheinbar handelt es sich bei dem Vorfall um einen Streit um Geld zwischen zwei Essenslieferanten, berichtet Keystone SDA. Die Kriminalpolizei ermittelt nun die Hintergründe und bittet um Hinweise aus der Bevölkerung. Trotz des Ausfalls der einzigen Schweizer Erdölraffinerie ist die Versorgung mit Benzin und Diesel sichergestellt. Das teilt der Bund mit. Die Raffinerie im neuenburgischen Cressier steht wegen eines technischen Defekts still. Gleichzeitig erschwert das Niedrigwasser im Rhein die Importe. Sollte es zu Engpässen kommen, kann der Bund die Pflichtlager anzapfen. Diese reichen grundsätzlich für rund 4,5 Monate. In der Schweiz sind im vergangenen Jahr etwas mehr Säuglinge gestorben und Totgeburten registriert worden als im Vorjahr. Insgesamt starben 274 Kinder im ersten Lebensjahr. 363 Totgeburten wurden verzeichnet. Das zeigen neue Zahlen des Bundesamts für Statistik. Mögliche Einflussfaktoren seien ein hohes Alter der Mutter bei der Geburt oder individuelle Gesundheitsrisiken. Langfristig gesehen gehen die Zahlen der Totgeburten wie der Säuglingssterblichkeit zurück. Dänemark will bereits im kommenden Jahr Migranten in Zentren außerhalb der EU abschieben. Das sagt der zuständige dänische Minister. In diese Abschiebezentren, auch Return Hubs genannt, sollen Menschen geschickt werden, die laut Gesetz zurück in ihr Heimatland müssten, dieses sich beispielsweise aber weigert, sie aufzunehmen. Auch Deutschland und Österreich treiben dieses Vorhaben voran.
0: Immer noch Stau auf der Einsichtung Zürich ab Kirchstädte. Bisher klingen 40 Stunden mehr braucht hier. Dann Stau ab Lenzburg bis ins Birfeld. 20 Minuten müsst ihr hier mehr rechnen. Und dann gehen wir auf der Eis Richtung Bern. Da Stau zwischen Dietikon und Lenzburg. Eine Stunde mehr braucht ihr. Und dann stockt jetzt noch Richtung Bern ab Herkingen bis Wangerare. Und noch zwischen Kirchberg und Schönbühl. Auf der A5 Richtung Solothurn ist die rechte Fahrspur blockiert, und zwar zwischen Birchitunnel und Solothurn Ost, weil dort ein Fahrzeug steht, das eine Panne hat. Und dann gibt es noch 5 Kilometer Stau vor dem Gotthard Richtung Süden. Bleibt gut unterwegs.
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0: gestern Abend so sonnig wie der heutige Tag, morgen wechselnd bewölkt. Es gibt ab und zu ein bisschen Sonne und auf den Abend wird es schon wieder freundlicher. Der Sonntag wieder sehr sonnig. Es geht immer noch ein bisschen Westwind, morgen gibt es 26 Grad.
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0: Zuerst vorbei und irgendwie eben doch noch nicht. Wir haben nämlich viel zu alt die Woche oder die letzten drei Wochen. Doch die könnt euch noch immer Bonuschance und 500 Franken klar machen. Wie einfach ihr auch noch zu einem Zustopf kommt in den nächsten 10 Minuten. Ich bin Stefan Frau.
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0: Ein neuer Haarschnitt, vielleicht sogar frischer Sound oder halt einfach vielleicht eine Jubiläumsausgabe von ihrem ersten Album Swifties. Fans von Taylor Swift sind aus dem Häuschen, eigentlich permanent oder nicht, und sie spekulieren und hören über den nächsten Hitschritt von ihrem Idol. Auch bei uns bleibt ihr nicht stehen. Vorwärts sind noch mehr Wochenende hier mit den Dire Straits.
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0: Von den 2000er zurück in die 80er. Ja, der Matthew Wilder los bei euch vorbei mit Break My Stride. Aber hier bei Radio 32, 90er, ohne Partykracher, Bloodhound Gang. Und der passt auch gut in Freitagabend, aktuelle von Robbie Williams.
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5: Im Studio der Dario Jecker, guten Abend.
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5: Am Barfüßerplatz in der Stadt Basel hat heute ein 23-jähriger Spanier mutmaßlich einen anderen Mann abgestochen. Zwei zufällig anwesende Kriminalpolizisten hielten den mutmaßlichen Täter an, teilt die Staatsanwaltschaft mit. Die Kriminalpolizei ermittelt nun die Hintergründe und bittet um Hinweise aus der Bevölkerung. Trotz des Ausfalls der einzigen Schweizer Erdölraffinerie ist die Versorgung mit Benzin und Diesel sichergestellt. Das teilt der Bund mit. Die Raffinerie im neuenburgischen Cressier steht wegen eines technischen Defekts still. Gleichzeitig erschwert das Niedrigwasser im Rhein die Importe. Sollte es zu Engpässen kommen, kann der Bund die Pflichtlager anzapfen. Diese reichen grundsätzlich für rund 4,5 Monate. In der Schweiz sind im vergangenen Jahr etwas mehr Säuglinge gestorben und Totgeburten registriert worden als im Vorjahr. Insgesamt starben 274 Kinder im ersten Lebensjahr. 363 Totgeburten wurden verzeichnet. Das zeigen neue Zahlen des Bundesamts für Statistik. Mögliche Einflussfaktoren seien ein hohes Alter der Mutter bei der Geburt oder individuelle Gesundheitsrisiken. Langfristig gesehen gehen die Zahlen der Totgeburten wie der Säuglingssterblichkeit zurück. Dänemark will bereits im kommenden Jahr Migranten in Zentren außerhalb der EU abschieben. Das sagt der zuständige dänische Minister. In diese Abschiebezentren, auch Return Hubs genannt, sollen Menschen geschickt werden, die laut Gesetz zurück in ihr Heimatland müssten, dieses sich beispielsweise aber weigert, sie aufzunehmen. Auch Deutschland und Österreich treiben dieses Vorhaben voran.
0: Stau auf der 1 Richtung Zürich noch zwischen Lutherbach und Herkingen. 4 Stunden braucht es da noch länger. Und dann stockt es zwischen Aarau-West und dem Birfeld. Auf der 1 Richtung Bern immer wieder ein Stau zwischen Dietikon und Lenzburg. Dann stockt es ab Herkingen bis Wangerare und noch eines zwischen Kirchberg und Schönbühl. Und schliesslich noch 4 Kilometer Stau vor dem Gotthard Richtung Süden. Bleiben gut unterwegs.
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0: Der Abend bleibt so sonnig wie der Tag. Morgen wechselnd bewölkt ab und zu. Gibt es Sonne und auf den Abend wird es schon wieder freundlicher. Der Sonntag wieder sehr sonnig. Es geht immer noch ein bisschen Westwind. Morgen gibt es 26 Grad.
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3: Es ist 7 Uhr.
4: Im Studio der Dario Jecker. Guten Abend.
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4: Am Barfüßerplatz in der Stadt Basel hat heute ein 23-jähriger Spanier mutmaßlich einen anderen Mann abgestochen. Zwei zufällig anwesende Kriminalpolizisten hielten den mutmaßlichen Täter an, teilt die Staatsanwaltschaft mit. Die Kriminalpolizei ermittelt nun die Hintergründe und bittet um Hinweise aus der Bevölkerung. Trotz des Ausfalls der einzigen Schweizer Erdölraffinerie ist die Versorgung mit Benzin und Diesel sichergestellt. Das teilt der Bund mit. Die Raffinerie im neuenburgischen Cressier steht wegen eines technischen Defekts still. Gleichzeitig erschwert das Niedrigwasser im Rhein die Importe. Sollte es zu Engpässen kommen, kann der Bund die Pflichtlager anzapfen. Diese reichen grundsätzlich für rund 4,5 Monate. In der Schweiz sind im vergangenen Jahr etwas mehr Säuglinge gestorben und Totgeburten registriert worden als im Vorjahr. Insgesamt starben 274 Kinder im ersten Lebensjahr. 363 Totgeburten wurden verzeichnet. Das zeigen neue Zahlen des Bundesamts für Statistik. Mögliche Einflussfaktoren seien ein hohes Alter der Mutter bei der Geburt oder individuelle Gesundheitsrisiken. Langfristig gesehen gehen die Zahlen der Totgeburten wie der Säuglingssterblichkeit zurück. Dänemark will bereits im kommenden Jahr Migranten in Zentren außerhalb der EU abschieben. Das sagt der zuständige dänische Minister. In diese Abschiebezentren, auch Return Hubs genannt, sollen Menschen geschickt werden, die laut Gesetz zurück in ihr Heimatland müssten, dieses sich beispielsweise aber weigert, sie aufzunehmen. Auch Deutschland und Österreich treiben dieses Vorhaben voran. 4 Kilometer Stau vor dem Gotthardtunnel Richtung Süden. Zwischen Amsteig und Göschenen geht es 40 Minuten länger. Und dann haben wir noch die A14-Zug Richtung Luzern. Dort staut es ab Buri bis zu der Verzweigung Rotsee. Und auf der A13-Chur Richtung San Bernardino. Dort staut es zwischen Chur Süd und Rotenbrunnen.
5: Auf dem Morgen ziehen wir mehr Wochen auf, durch den Tag bewölkt. Ab und zu ein bisschen Sonne. Auf den Abend tut es langsam wieder auf. Der Sonntag recht sonnig und der Westwind geht noch leicht. Am Morgen bis 16, am Nachmittag um 26 Grad.
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1: Es ist 8 Uhr.
2: Im Studio der Dario Jecker. Guten Abend.
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2: Eine bis anhin vermisste 36-jährige Frau mit Wohnsitz im Kanton Zürich ist tot aus dem Luganasee geborgen worden. Ihre Leiche wurde in einer Tiefe von rund 72 Metern gefunden, wie die Tessiner Kantonspolizei mitteilt. Die Schweizerin war am 29. August als vermisst gemeldet worden. Sie war nach dem Schwimmen im See nicht mehr zurückgekehrt. Am Barfüßerplatz in der Stadt Basel hat heute ein 23-jähriger Spanier mutmaßlich einen anderen Mann abgestochen. Zwei zufällig anwesende Kriminalpolizisten hielten den mutmaßlichen Täter an, teilt die Staatsanwaltschaft mit. Die Kriminalpolizei ermittelt nun die Hintergründe und bittet um Hinweise aus der Bevölkerung. Trotz des Ausfalls der einzigen Schweizer Erdölraffinerie ist die Versorgung mit Benzin und Diesel sichergestellt. Das teilt der Bund mit. Die Raffinerie im neuenburgischen Cressier steht wegen eines technischen Defekts still. Gleichzeitig erschwert das Niedrigwasser im Rhein die Importe. Sollte es zu Engpässen kommen, kann der Bund die Pflichtlager anzapfen. Diese reichen grundsätzlich für rund 4,5 Monate. Frankreich unterstützt seine Bauern nach dem extrem heißen und trockenen Sommer mit mehr als 1 Milliarde Euro. Mit dem Geld will die Regierung gefährdete Betriebe unterstützen und die nächste Produktion sichern. Das teilt das französische Landwirtschaftsministerium mit. Frankreich hat dieses Jahr den heißesten Sommer seit Beginn der Messungen erlebt. In vielen Gebieten wurden Ertragsausfälle von durchschnittlich 50% verzeichnet. Frankreich ist das wichtigste Agrarerzeugerland in der EU. Zuerst in der Ostschweiz, A13 Chur Richtung San Bernardino. Dort staut es zwischen Chur Süd und Rotenbrunnen. Und zwar in beide Richtungen. Es geht eine Viertelstunde länger. Und dann auch nochmal A13 Sargans Richtung San Bernardino. Zwischen Trübach und Rotenbrunnen staut es. Es geht eine Stunde und 20 Minuten länger. Wir sollen aber bitte auf der Autobahn bleiben dort. Dann haben wir auf den Nordring in der Stadt Zürich, Bern Richtung St. Gallen. Dort stockt es zwischen dem Limmertaler Kreuz und dem Gubrist-Tunnel. Und auf der A4 Brunnen Richtung Zürich stellt es zwischen Affoltern Albis und dem Islisberg-Tunnel wegen einem Auto, das eine Panne hat. Ein Plus von 20 Minuten gibt es dort. Dann haben wir noch den Gotthard-Tunnel und zwar fahrt Richtung Süden. Zwischen Wasser und Göschen 3 km Stau oder eine halbe Stunde, die ihr länger habt. Viel Geduld und eine gute Fahrt.
3: Auf dem Morgen ziehen wir mehr Wochen auf, durch den Tag bewölkt, ab und zu auch ein bisschen Sonne. Auf den Abend tut es langsam wieder auf. Der Sonntag recht sonnig und der Westwind geht noch leicht. Am Morgen bis 16, am Nachmittag um 26 Grad.
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1: Es ist 9 Uhr.
2: Diese Themen haben heute Schlagzeilen gemacht. Guten Abend.
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2: Am Barfüßerplatz in der Stadt Basel hat heute ein 23-jähriger Spanier mutmaßlich einen anderen Mann abgestochen. Zwei zufällig anwesende Kriminalpolizisten hielten den mutmaßlichen Täter an, teilt die Staatsanwaltschaft mit. Drittpersonen leisteten den nach Erste Hilfe, bis die Sanitäter den Verletzten ins Spital bringen konnten. Scheinbar handelt es sich bei dem Vorfall um einen Streit um Geld zwischen zwei Essenslieferanten, berichtet Keystone SDA. Die Kriminalpolizei ermittelt nun die Hintergründe und bittet um Hinweise aus der Bevölkerung. In der Schweiz sind im vergangenen Jahr etwas mehr Säuglinge gestorben und Totgeburten registriert worden als im Vorjahr. Insgesamt starben 274 Kinder im ersten Lebensjahr. 363 Totgeburten wurden verzeichnet. Das zeigen neue Zahlen des Bundesamts für Statistik. Mögliche Einflussfaktoren seien ein hohes Alter der Mutter bei der Geburt oder individuelle Gesundheitsrisiken. Langfristig gesehen gehen die Zahlen der Totgeburten wie der Säuglingssterblichkeit zurück.
3: Das Unwetter am letzten Freitag hat auch den Betrieb am Flughafen Zürich beeinträchtigt. Von knapp 800 Flügen mussten 150 wegen Sturm und Hagel gestrichen werden. Das sagt ein Sprecher des Flughafens zur Nachrichtenagentur AWP. Wie viele Passagiere insgesamt betroffen gewesen waren, könne er nicht sagen. Alleine die Swiss berichtet aber von 15.000 Passagieren, die gar nicht oder mit Verspätung fliegen konnten. Das Unwetter hat zudem auch Schäden an der Infrastruktur des Flughafens verursacht. Der Hagel zerstörte etwa Fenster.
2: Israel hat laut den Vereinten Nationen erneut gegen das Völkerrecht verstoßen. Einem UN-Bericht nach bestehe auch der Verdacht auf ethnische Säuberungen durch israelische Streitkräfte. Dies würde als Verbrechen gegen die Menschlichkeit gewertet. Es geht um Ereignisse von Anfang 2025. Das israelische Militär, Polizei und andere Sicherheitskräfte drangen in drei Flüchtlingslager im Westjordanland ein. Dort sollen sie palästinensische Zivilisten getötet sowie hunderte Häuser zerstört haben. Nach einem tödlichen Angriff in einem niederländischen Dorf nahe der deutschen Grenze stehen 32 Personen unter Mordverdacht. Sie werden einem Haftrichter vorgeführt, wie die Staatsanwaltschaft mitteilt. Eine schwer bewaffnete Gruppe hatte am Dienstag einen Personenschützer ermordet und zwei Polizisten schwer verletzt. Hintergrund der Tat dürfte laut Medienbericht ein Konflikt zwischen Drogenbanden um eine Lieferung von Kokain sein. Insgesamt nahm die Polizei 34 Personen fest, zwei kamen inzwischen wieder frei.
4: Die aktuellen Verkehrsmeldungen findet ihr jederzeit in Radio 32 App. Auf dem Morgen ziehen wir mehr Wolken auf, durch den Tag bewölkt, ab und zu ein bisschen Sonne, auf den Abend tut es langsam wieder auf. Der Sonntag recht sonnig und der Westwind geht noch leicht. Am Morgen bis 16, am Nachmittag um 26 Grad.
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1: Es ist Zeni.
2: Diese Themen haben heute Schlagzeilen gemacht. Guten Abend.
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2: Der Bund verdoppelt seine Hilfe für das von der Flutkatastrophe getroffene Nepal auf 2 Millionen Dollar. Mit dem Geld werden unter anderem Nahrungsmittel und Notunterkünfte finanziert. Zudem unterstützen drei Schweizer Fachleute den Wiederaufbau. Das teilt das Außendepartement mit. In Nepal sind inzwischen fast 1300 Menschen ums Leben gekommen. Tausende werden noch vermisst. Im Prozess gegen sechs Mitglieder der ultrarechten Jungen Tat in Zürich fordert die Verteidigung Freisprüche. Lediglich einer der Angeklagten soll wegen geringfügiger Delikte zu einer bedingten Geldstrafe verurteilt werden. Die Staatsanwaltschaft will hingegen Freiheitsstrafen. Es gehe laut Staatsanwaltschaft nicht um Gesinnungsfragen, sondern darum, dass die persönliche Gesinnung mit Gewalt durchgesetzt wurde. Im Prozess geht es unter anderem um Störaktionen bei einem Pride-Gottesdienst und einer queeren Vorlesestunde für Kinder. Ob heute noch ein Urteil gefällt wird, ist unklar. Mit über 250 Stundenkilometern ist ein 23-Jähriger auf der A12 im Kanton Freiburg geblitzt worden. Der US-Amerikaner war laut der Polizei mit einem Mietwagen unterwegs, als er am Mittwochmorgen kurz vor 5 mit 251 auf dem Tacho geblitzt wurde. Gegen den Lenker hat die Polizei ein Fahrverbot erlassen. Er wurde vorläufig festgenommen und angezeigt. Die ertrunkene Frau, die die umstrittenen Aufnahmen im Fall Zali veröffentlicht hat, wies offenbar einen hohen Alkoholspiegel auf. Zudem hatte sie Beruhigungsmittel intus, ergab die Obduktion. Das meldet die Tessiner Staatsanwaltschaft. Die Obduktion habe zudem ergeben, dass die Todesursache Ertrinken war. Zum jetzigen Zeitpunkt deutet nichts darauf hin, dass eine dritte Person an diesem Todesfall beteiligt gewesen sei. Die Frau hatte vor ihrem Tod Aufnahmen veröffentlicht, die einen Skandal um den Tessiner Regierungsrat Claudio Zali ausgelöst haben. Frankreich unterstützt seine Bauern nach dem extrem heißen und trockenen Sommer mit mehr als 1 Milliarde Euro. Mit dem Geld will die Regierung gefährdete Betriebe unterstützen und die nächste Produktion sichern. Das teilt das französische Landwirtschaftsministerium mit. Frankreich hat dieses Jahr den heißesten Sommer seit Beginn der Messungen erlebt. In vielen Gebieten wurden Ertragsausfälle von durchschnittlich 50% verzeichnet. Frankreich ist das wichtigste Agrarerzeugerland in der EU.
3: Die aktuellen Verkehrsmeldungen findet ihr jederzeit in Radio 32 App. Auf dem Morgen ziehen wir mehr Wolken auf, durch den Tag bewölkt, ab und zu auch ein bisschen Sonne, auf den Abend tut es langsam wieder auf. Der Sonntag recht sonnig und der Westwind geht noch leicht. Am Morgen bis 16, am Nachmittag um 26 Grad.
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1: Es ist 11.
2: Diese Themen haben heute Schlagzeilen gemacht. Guten Abend.
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2: Am Barfüßer Platz in der Stadt Basel hat heute ein 23-jähriger Spanier mutmaßlich einen anderen Mann abgestochen. Zwei zufällig anwesende Kriminalpolizisten hielten den mutmaßlichen Täter an, teilt die Staatsanwaltschaft mit. Drittpersonen leisteten den nach Erste Hilfe, bis die Sanitäter den Verletzten ins Spital bringen konnten. Scheinbar handelt es sich bei dem Vorfall um einen Streit um Geld zwischen zwei Essenslieferanten, berichtet Keystone SDA. Die Kriminalpolizei ermittelt nun die Hintergründe und bittet um Hinweise aus der Bevölkerung. In der Schweiz sind im vergangenen Jahr etwas mehr Säuglinge gestorben und Totgeburten registriert worden als im Vorjahr. Insgesamt starben 274 Kinder im ersten Lebensjahr. 363 Totgeburten wurden verzeichnet. Das zeigen neue Zahlen des Bundesamts für Statistik. Mögliche Einflussfaktoren seien ein hohes Alter der Mutter bei der Geburt oder individuelle Gesundheitsrisiken. Langfristig gesehen gehen die Zahlen der Totgeburten wie der Säuglingssterblichkeit zurück.
3: Das Unwetter am letzten Freitag hat auch den Betrieb am Flughafen Zürich beeinträchtigt. Von knapp 800 Flügen mussten 150 wegen Sturm und Hagel gestrichen werden. Das sagt ein Sprecher des Flughafens zur Nachrichtenagentur AWP. Wie viele Passagiere insgesamt betroffen gewesen waren, könne er nicht sagen. Alleine die Swiss berichtet aber von 15.000 Passagieren, die gar nicht oder mit Verspätung fliegen konnten. Das Unwetter hat zudem auch Schäden an der Infrastruktur des Flughafens verursacht. Der Hagel zerstörte etwa Fenster.
2: Israel hat laut den Vereinten Nationen erneut gegen das Völkerrecht verstoßen. Einem UN-Bericht nach bestehe auch der Verdacht auf ethnische Säuberungen durch israelische Streitkräfte. Dies würde als Verbrechen gegen die Menschlichkeit gewertet. Es geht um Ereignisse von Anfang 2025. Das israelische Militär, Polizei und andere Sicherheitskräfte drangen in drei Flüchtlingslager im Westjordanland ein. Dort sollen sie palästinensische Zivilisten getötet sowie hunderte Häuser zerstört haben. Nach einem tödlichen Angriff in einem niederländischen Dorf nahe der deutschen Grenze stehen 32 Personen unter Mordverdacht. Sie werden einem Haftrichter vorgeführt, wie die Staatsanwaltschaft mitteilt. Eine schwer bewaffnete Gruppe hatte am Dienstag einen Personenschützer ermordet und zwei Polizisten schwer verletzt. Hintergrund der Tat dürfte laut Medienbericht ein Konflikt zwischen Drogenbanden um eine Lieferung von Kokain sein. Insgesamt nahm die Polizei 34 Personen fest, zwei kamen inzwischen wieder frei.
4: Die aktuellen Verkehrsmeldungen findet ihr jederzeit in Radio 32 App. Auf dem Morgen ziehen wir mehr Wolken auf, durch den Tag bewölkt, ab und zu ein bisschen Sonne, auf den Abend tut es langsam wieder auf. Der Sonntag recht sonnig und der Westwind geht noch leicht. Am Morgen bis 16, am Nachmittag um 26 Grad.
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1: Es ist 12 Uhr.
2: Diese Themen haben heute Schlagzeilen gemacht. Guten Abend.
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2: Der Bund verdoppelt seine Hilfe für das von der Flutkatastrophe getroffene Nepal auf 2 Millionen Dollar. Mit dem Geld werden unter anderem Nahrungsmittel und Notunterkünfte finanziert. Zudem unterstützen drei Schweizer Fachleute den Wiederaufbau, das teilt das Außendepartement mit. In Nepal sind inzwischen fast 1300 Menschen ums Leben gekommen, Tausende werden noch vermisst. Im Prozess gegen sechs Mitglieder der ultrarechten Jungen Tat in Zürich fordert die Verteidigung Freisprüche. Lediglich einer der Angeklagten soll wegen geringfügiger Delikte zu einer bedingten Geldstrafe verurteilt werden. Die Staatsanwaltschaft will hingegen Freiheitsstrafen. Es gehe laut Staatsanwaltschaft nicht um Gesinnungsfragen, sondern darum, dass die persönliche Gesinnung mit Gewalt durchgesetzt wurde. Im Prozess geht es unter anderem um Störaktionen bei einem Pride-Gottesdienst und einer queeren Vorlesestunde für Kinder. Ob heute noch ein Urteil gefällt wird, ist unklar. Mit über 250 Stundenkilometern ist ein 23-Jähriger auf der A12 im Kanton Freiburg geblitzt worden. Der US-Amerikaner war laut der Polizei mit einem Mietwagen unterwegs, als er am Mittwochmorgen kurz vor 5 mit 251 auf dem Tacho geblitzt wurde. Gegen den Lenker hat die Polizei ein Fahrverbot erlassen. Er wurde vorläufig festgenommen und angezeigt. Die ertrunkene Frau, die die umstrittenen Aufnahmen im Fall Zali veröffentlicht hat, wies offenbar einen hohen Alkoholspiegel auf. Zudem hatte sie Beruhigungsmittel intus, ergab die Obduktion. Das meldet die Tessiner Staatsanwaltschaft. Die Obduktion habe zudem ergeben, dass die Todesursache Ertrinken war. Zum jetzigen Zeitpunkt deute nichts darauf hin, dass eine dritte Person an diesem Todesfall beteiligt gewesen sei. Die Frau hatte vor ihrem Tod Aufnahmen veröffentlicht, die einen Skandal um den Tessiner Regierungsrat Claudio Zali ausgelöst haben. Frankreich unterstützt seine Bauern nach dem extrem heißen und trockenen Sommer mit mehr als 1 Milliarde Euro. Mit dem Geld will die Regierung gefährdete Betriebe unterstützen und die nächste Produktion sichern. Das teilt das französische Landwirtschaftsministerium mit. Frankreich hat dieses Jahr den heißesten Sommer seit Beginn der Messungen erlebt. In vielen Gebieten wurden Ertragsausfälle von durchschnittlich 50% verzeichnet. Frankreich ist das wichtigste Agrarerzeugerland in der EU.
3: Die aktuellen Verkehrsmeldungen findet ihr jederzeit in Radio 32 App. Auf dem Morgen ziehen wir mehr Wochen auf, durch den Tag bewölkt, ab und zu auch ein bisschen Sonne, auf den Abend tut es langsam wieder auf. Der Sonntag recht sonnig und der Westwind geht noch leicht. Am Morgen bis 16, am Nachmittag um 26 Grad.
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1: Es ist eins.
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